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1: Ich bin Diana Kramer. Mehrfach hatte US-Präsident Donald Trump in den vergangenen Tagen mit Angriffen auf die Infrastruktur im Iran gedroht und offenbar ernst gemacht. Iranischen Medienberichten zufolge hat das US-Militär mindestens 2 Brücken im Süden des Landes angegriffen. Dabei seien 2 Menschen getötet und 4 weitere verletzt worden, heißt es. Nähere Angaben gab es zunächst nicht. Die Bundesregierung hat einen Aktionsplan zum Kampf gegen Steuerbetrug ausgearbeitet. Wer den Staat und unsere Gesellschaft betrügt, darf damit nicht durchkommen, sagte Finanzminister Lars Klingbeil bei der Vorstellung in Berlin.
2: Beim Zoll soll ein gemeinsames Zentrum gegen Steuer- und Finanzkriminalität eingerichtet werden, wo alle Maßnahmen gebündelt werden, von der KI-unterstützten Datenanalyse bis hin zur Fahndung. Denn Steuerkriminalität schade allen und untergrabe das Vertrauen in den Staat, betonte auch Justizministerin Hubig. Der Aktionsplan sieht außerdem vor, dass Selbstanzeigen nicht mehr straffrei bleiben. Kriminelle sollten sich nicht mehr freikaufen können, sagte Klingbeil. Tanja Wagner, Nachrichtenredaktion.
1: Bei der Online-Kündigung eines Fitnessstudio-Vertrags darf das Studio keine Informationen zu Kündigungsalternativen wie etwa das Pausieren des Vertrags enthalten. Das hat der Bundesgerichtshof entschieden. In dem Verfahren hatte der Bundesverband der Verbraucherzentralen gegen die Fitnesskette FitEx aus Essen geklagt.
3: Wer seinen Fitnessstudio-Vertrag kündigen wollte, wurde nach Anklicken der entsprechenden Schaltfläche auf eine Bestätigungsseite weitergeleitet. Neben einem Formular zum Eingeben der nötigen Informationen wurde dort prominent auf die Möglichkeit hingewiesen, den Vertrag beitragsfrei zu pausieren, anstatt ihn zu kündigen. Der Bundesverband der Verbraucherzentralen hatte kritisiert, Kunden würden dadurch vom Kündigungsprozess abgelenkt. In Karlsruhe konnte sich der Verband nun mit seiner Klage durchsetzen. Das Gericht verurteilte FitEx zur Unterlassung. Jacqueline Melcher, Redaktion.
1: Leihmutterschaft sollte in Deutschland aus Sicht der CDU verboten bleiben. Das betonte eine Parteisprecherin, nachdem Unionsfraktionschef Jens Spahn und sein Ehemann die Geburt eines Babys mithilfe einer Leihmutter in den USA bekannt gegeben hatten. Auch ein Sprecher des Familienministeriums stellte klar, der Koalitionsvertrag sehe keine Änderung der aktuellen Rechtslage vor. Kritik an Spahn kam unter anderem aus der Frauenunion.
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1: Ich bin Diana Kramer. Frankreichs Präsident Emmanuel Macron will neuen Schwung in die Zusammenarbeit mit Deutschland bringen und bei internationalen Schlüsselthemen mit Berlin an einem Strang ziehen. Das sagte er zum Auftakt des deutsch-französischen Regierungstreffens im Rheinland. Er wurde am Abend auf Schloss Bensberg bei Köln von Bundeskanzler Friedrich Merz empfangen. Heute tagt der deutsch-französische Verteidigungs- und Sicherheitsrat auf dem Flieger Horst Nörvenich. Anschließend kommt der sogenannte Ministerrat in Brühl zusammen. Die Bundesregierung will mit einem Aktionsplan entschiedener gegen Steuerbetrug und Geldwäsche vorgehen. Gemeinsam mit Justizministerin Stefanie Hubig kündigte Finanzminister Lars Klingbeil ein gemeinsames Zentrum gegen Steuer- und Finanzkriminalität an.
2: Wir haben ein gemeinsames, klares Ziel. Die Ehrlichen in unserer Gesellschaft dürfen nicht die Dummen sein. Es geht für mich um Gerechtigkeit. Die wenigen, die betrügen, schaden allen, die ehrlich ihre Steuern zahlen. Und das macht auch den fairen Wettbewerb zwischen Unternehmen kaputt.
1: Bundesfinanzminister Klingbeil kündigte außerdem an, dass Selbstanzeigen bei Steuerbetrug nicht mehr grundsätzlich zur Straffreiheit führen. In sozial und wirtschaftlich benachteiligten Landkreisen sind mehr Vorschüler übergewichtig oder fettleibig. Das geht aus einer Analyse des RKI hervor, für die Daten von 4,3 Millionen Kindern ausgewertet wurden.
3: Die Eltern haben wenig Geld oder achten nicht auf eine gesunde Ernährung. Der nächste Sportverein ist 3 Orte weiter und es gibt keinen Bus, der dorthin fährt. Gründe, warum schon Kinder zwischen 4 und 7 zu dick werden können. Gleichzeitig leiden sie häufig auch darunter. Der RKI-Studie zufolge hatten von den zwischen 2006 und 2024 eingeschulten Kindern knapp 9 bis gut 13% Übergewicht, bis zu fast 6% waren fettleibig. Lea Matschulat, Nachrichtenredaktion.
1: In New York ist das Weltmeistertrikot von Brasiliens Fußballlegende Pelé aus dem Jahr 1958 versteigert worden. Das blaue Jersey mit der gelben Nummer 10 wechselte für 4,88 Millionen Dollar den Besitzer, teilte das Auktionshaus Sotheby's mit. Teurer war mit rund 8 Millionen bislang nur das Fußballtrikot von Diego Maradona, das er beim 2:1-Sieg Argentiniens im WM-Viertelfinale 1986 gegen England getragen hatte.
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1: Ich bin Diana Kramer. Das US-Militär hat damit begonnen, in der sechsten Nacht in Folge Ziele im Iran anzugreifen. Laut iranischen Medien wurden dabei mehrere Brücken sowie ein Flughafen im Süden des Landes bombardiert. Dabei seien 2 Menschen getötet und 4 weitere verletzt worden. Die iranische Armee kündigte daraufhin Vergeltungsschläge auf US-Militärstandorte in den Golfstaaten Kuwait und Bahrain an. Erst in dieser Woche hatte US-Präsident Donald Trump damit gedroht, die Angriffe im Iran auf Kraftwerke und Brücken auszuweiten. Die Zahl der schweren E-Scooter-Unfälle ist im vergangenen Jahr in Deutschland regelrecht nach oben geschnellt. Insgesamt gab es etwa 16.500 Unfälle mit Personenschaden, 38 Menschen wurden getötet. Unfallopfer sind dabei überwiegend jüngere Menschen.
2: Mehr als jeder zweite Verunglückte war jünger als 25 Jahre. Und obwohl die E-Scooter erst ab 14 zugelassen sind, werden die Roller oft von noch viel Jüngeren genutzt. Über 870 Mal waren die Unfallopfer höchstens 13. Und meist sind die Fahrer selbst schuld. Fast die Hälfte der Todesopfer kam bei Unfällen ums Leben, an denen kein anderer beteiligt war. Grund ist neben Leichtsinn häufig auch Unerfahrenheit. Unfallexperten fordern deshalb einen Befähigungsnachweis für alle ohne Führerschein. Das würde auch klar machen, dass es sich beim E-Roller eben nicht nur um ein Spaßfahrzeug handelt. Tanja Wagner, Nachrichtenredaktion.
1: Der russische Angriffskrieg gegen die Ukraine verändert auch den Blick auf den Zivilschutz in Deutschland. Außenminister Johann Wadephul fordert Maßnahmen, wie etwa in Finnland. Dort schaute er sich an, wie sich das Land auf Krisen und mögliche Angriffe vorbereitet.
3: Ich glaube, wir brauchen in unserer Gesellschaft, und das gilt natürlich auch für das staatliche Handeln, ein wirkliches Umdenken. Und wir sollten uns von dem, was hier in Finnland praktiziert wird, eine große Scheibe abschneiden. Ein Staat, der Vorsorge betreibt, und das wird von allen Menschen hier gelebt.
1: Bundesaußenminister Wadephul. Das US-Raumfahrtunternehmen SpaceX von Tech-Milliardär Elon Musk hat einen weiteren geplanten Testflug seines Raketensystems Starship kurz vor dem Start abgebrochen. Einige der Triebwerke hätten nicht gezündet, schrieb Musk auf seiner Plattform X. Den letzten und 12. Testflug hatte die Riesenrakete, die höher ist als die Freiheitsstatue, im Mai absolviert.
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1: Ich bin Diana Kramer. Zuletzt lief es nicht so gut in den deutsch-französischen Beziehungen. Ein großes Regierungstreffen im Rheinland soll heute aber neue Impulse bringen. Am Abend empfing Bundeskanzler Merz auf Schloss Bensberg bei Köln den französischen Präsidenten Macron.
2: Ich freue mich sehr, dass die französische Regierung und der französische Präsident meiner Einladung gefolgt sind. Wir werden uns über die großen Themen unterhalten, über die Wirtschaftspolitik, über die Energiepolitik, über die Sicherheits- und Verteidigungspolitik.
1: Macron erklärte am Abend, er wolle neuen Schwung in die Zusammenarbeit mit Deutschland bringen und bei internationalen Schlüsselthemen mit Berlin an einem Strang ziehen. Das US-Militär hat in der sechsten Nacht in Folge Ziele im Iran angegriffen. Laut iranischen Medien wurden mehrere Brücken im Süden sowie ein Flughafen bombardiert. Dabei seien 2 Menschen getötet und 4 weitere verletzt worden. Die iranische Armee reagierte mit Vergeltungsschlägen auf US-Militärstandorte in den Golfstaaten Kuwait und Bahrain. Der Bundesrat hatte sich vor einer Woche für die Einführung des Grundsatzes "Nur Ja heißt Ja" im Sexualstrafrecht ausgesprochen. Knapp jeder 2. Bundesbürger hält es für richtig, wenn sexuelle Handlungen ohne ausdrückliches Einverständnis in Zukunft strafbar wären. Das ergab eine dpa-Umfrage. Für über 30% soll es bleiben, wie es ist.
3: Im Sexualstrafrecht gilt in einigen europäischen Ländern der Grundsatz "Nur Ja heißt Ja", bei dem eine aktive Zustimmung bei sexuellen Handlungen verlangt wird. In Deutschland muss ein Opfer sexueller Übergriffe aktiv widersprochen haben. Ein Täter kann also argumentieren, dass das Opfer nicht Nein gesagt hat und sein Handeln in Ordnung ist. Befürworter der Neuregelung verweisen auf Fälle, in denen Opfer aufgrund von Angst in Schockstarre geraten und keinen Widerstand leisten. Nun steht es an der Bundesregierung, ob sie den Vorschlag der Länder aufnimmt. Tine Klimach, Berlin.
1: Im Müritz-Nationalpark kämpfen rund 400 Einsatzkräfte weiter gegen den Flächenbrand auf dem Gebiet eines früheren Truppenübungsplatzes. Das Feuer hat sich inzwischen auf einer Fläche von etwa 360 Hektar ausgebreitet, teilte der Landkreis Mecklenburgische Seenplatte mit. Auch die Bundeswehr unterstützt die Löscharbeiten mit Hubschraubern.
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1: Ich bin Thomas Bleskin. US-Präsident Donald Trump hat eine Rede an die Nation gehalten. Er nutzte dabei die Gelegenheit, um erneut große Zweifel am Wahlsystem in den USA anzumelden, wenige Monate vor den anstehenden Zwischenwahlen.
2: Trumps Rede zur besten Sendezeit wurde von vielen TV-Sendern hier gar nicht übertragen. Sie drehte sich fast ausschließlich um das nach Meinung Trumps mangelhafte US-Wahlsystem. Nach Geheimdienstinformationen soll China seit Jahren die US-Wahlen manipuliert haben. Hinzu komme Wahlbetrug durch Wahlmaschinen und Briefwahl sowie Hunderttausende illegal wählende Ausländer, so Trump. Tina Eck, USA.
1: Zuletzt lief es nicht so gut in den deutsch-französischen Beziehungen. Ein großes Regierungstreffen im Rheinland soll neue Impulse bringen. Einer der Schwerpunkte dürfte dabei die Kooperation im Verteidigungsbereich sein.
3: Zuerst tagt am Morgen der deutsch-französische Verteidigungs- und Sicherheitsrat auf dem Fliegerhorst Nörvenich unter Leitung von Bundeskanzler Merz und Frankreichs Präsident Macron. Bei einem Treffen der beiden hatte Macron am Abend erklärt, er wolle neuen Schwung in die Zusammenarbeit bringen und bei internationalen Schlüsselthemen mit Berlin an einem Strang ziehen. Unter anderem geht es um die nukleare Abschreckung auf Basis des französischen Atomwaffenarsenals. Zweiter Schauplatz ist heute Schloss Augustusburg in Brühl. Dort tagt am Vormittag der sogenannte Ministerrat. Diana Kramer, Nachrichtenredaktion.
1: Das US-Raketenunternehmen SpaceX von Tech-Milliardär Elon Musk hat einen weiteren Testflug seines Raketensystems Starship kurz vor dem Start abgebrochen. Einige der Triebwerke hätten nicht gezündet, schrieb Musk auf seiner Plattform X. Den letzten Testflug hatte die Riesenrakete im Mai absolviert. Die US-Raumfahrtbehörde NASA will mit dem Starship Astronauten zum Mond schicken. SpaceX selbst will damit eines Tages zum Mars. Zum Sport. Wenige Tage vor dem Finale der Fußball-Weltmeisterschaft haben Organisatoren massive Menschenrechtsverletzungen während des Turniers in den USA, Kanada und Mexiko angeprangert. Eine Sprecherin der Organisation Human Rights Watch kritisierte unter anderem das harte Durchgreifen der US-Regierung gegen Einwanderer. Der FIFA warfen die Organisatoren vor, dass viele Fans aus der ganzen Welt durch überteuerte Ticketpreise und strenge Visa-Regeln an der Teilnahme gehindert wurden.
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5: Guten Morgen auf die Straßen der Region. Noch nicht allzu viel los. Ein Blitzer ist aber schon fleißig am Knipsen und zwar auf der A60 bei Heidesheim. Wenn ihr unterwegs seid, dann also am besten den Fuß vom Gas nehmen. Wenn ihr unterwegs seid, auch was melden wollt an diesem frühen Freitagmorgen, dann erreicht ihr uns unter der 0671 920 88 88 0.
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5: Ja, obwohl es warm war die letzten Tage, gab es auch immer mal Regen. Ähnlich wird es heute aussehen, mit dem kleinen, aber feinen Unterschied, dass es deutlich mehr regnen wird. Dafür dann aber auch eine merkliche Abkühlung gibt. Heute Spitzenwerte bis zu 28 Grad. Davon sind wir jetzt ja noch ungefähr 10, ein bisschen mehr als 10 Grad entfernt. Im Bad Kreuznach am Priegerdenkmal messen wir 17 Grad. Ticken kühler ist es in Kirn an der Kirburg. Und in Ida Oberstein am Edelsteinmuseum hier messen wir 16 Grad. In Heimbach am Bahnhof ebenfalls aktuell 16 Grad.
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5: Cascada, Evacuate the Dance Floor, ein großartiger Song und unser Hit heute in unserem Tagebuch der großen Hits. Heißt, den Song und eine tolle Geschichte dazu bekommt ihr gleich hier bei uns im Programm nach Musik von Huey Lewis and the News und Bruno Mars. So klingt eure Antenne an diesem frühen Freitagmorgen.
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1: 17. Juli 2009. Cascada sind mit Evacuate the Dance Floor neu in den Charts. Natalie Horler wird 1981 in Bonn geboren. Ihre Eltern sind ein Jahr zuvor aus England nach Nordrhein-Westfalen gezogen. Ihr Vater David Horler ist Jazzmusiker und baut die Big Band des WDR auf. Er lebt für die Musik. In jeder freien Minute übt er entweder Posaune spielen oder arbeitet an neuen Arrangements für die neu gegründete Big Band. Natalie lernt so das Musikerdasein von klein auf kennen und möchte das nach der Schule selber auch. Seit sie 17 ist, arbeitet sie in Tonstudios und singt jeden Song, der ihr in die Hände fällt. Schnell werden die beiden DJs Manian und Janu auf sie aufmerksam. Zu dritt gründen sie 2002 das Dance-Trio Cascada. Sie bringen einzelne Songs raus und treten in den Clubs der Stadt und vielleicht auch des Bundeslandes auf. 2006 aber bündeln sie dann alles, was sie bisher geschafft haben, auf ihrem ersten Album Every Time We Touch und landen mit der gleichnamigen Nummer ihren großen Durchbruch. Drei Jahre später kommt dann sogar schon das dritte Album Evacuate the Dance Floor raus. Und auch hier ist der Titeltrack der erfolgreichste Song. Sogar der erfolgreichste der Bandgeschichte.

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1: Gut 3 Monate vor den Zwischenwahlen zum US-Kongress hat Präsident Donald Trump erneut Zweifel an der Sicherheit des Wahlsystems gesät. Trump warf China einen groß angelegten Versuch der Einflussnahme auf US-Wahlen vor. Peking habe ab 2020 den vermutlich größten Diebstahl von Wahldaten in der Geschichte verübt, sagt Trump. Als angebliche Belege nannte Trump Dokumente von Geheimdiensten, die heute veröffentlicht werden sollen. Umfragen zufolge droht Trump bei Trumps Republikanern bei den kommenden Kongresswahlen eine Niederlage. Kritiker legen den Manipulationsvorwurf als Verschwörungstheorie dar. Thema heute bei uns: Die letzten beiden Spiele der Fußball-Weltmeisterschaft stehen an. Morgen Abend findet das Bronzefinale zwischen den beiden Halbfinalverlierern Frankreich und England statt. Am Sonntagabend treffen Spanien und Argentinien dann im Endspiel aufeinander. Alle Infos zu den Partien und die geplante kontroverse Halbzeitshow beim diesjährigen WM-Finale gibt's in unserem Antenne-WM-Ticker um 10 nach 8. Außerdem heute in unseren lokalen Nachrichten: Mit Informationsständen in den Freibädern Bingen und Niederolm macht der Landkreis Mainz-Bingen auf die Gefahren intensiver Sonneneinstrahlung aufmerksam. Im Mittelpunkt der Hitzeschutzkampagne stehen Tipps zum richtigen UV-Schutz. Besucher können sich über die Risiken von UV-Strahlung informieren und kostenloses Informationsmaterial sowie Sonnencreme mitnehmen. Alles weitere dazu gibt's in unseren lokalen Nachrichten um 9:30. Bis dahin gibt's jetzt Musik für euch. So klingt eure Antenne.

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1: Ich bin Paul Keim und einen schönen guten Morgen. Mit Informationsständen in den Freibädern Bingen und Niederolm hat der Landkreis Mainz-Bingen auf die Gefahren intensiver Sonneneinstrahlung aufmerksam gemacht. Im Mittelpunkt der Hitzeschutzkampagne standen Tipps zum richtigen UV-Schutz. Besucher konnten sich über die Risiken von UV-Strahlung informieren und kostenlos Informationsmaterial sowie Sonnencreme mitnehmen. Außerdem testeten viele Gäste ihr Wissen am Glücksrad und konnten kleine Preise gewinnen. In Niederolm war zusätzlich die Deutsche Lebensrettungsgesellschaft vor Ort und informierte über Sicherheit am Wasser. Nach Angaben der Kreisverwaltung kam die Aktion bei den Freibadbesuchern gut an. Weitere Informationsveranstaltungen zum Hitzeschutz sind deshalb bereits geplant. In Appenheim gibt es Grund zum Feiern. Irmtraut und Fritz Klaus Lehr blicken auf 60 gemeinsame Ehejahre zurück. Zur diamantenen Hochzeit gratulierten jetzt Landrat Thomas Barth und der Bürgermeister der Verbandsgemeinde Gau-Algesheim, Benno Neuhaus, persönlich. Kennengelernt hatten sich das Ehepaar bereits 1962 während der Fußball-Weltmeisterschaft. 3 Jahre später gaben sich beide das Ja-Wort und zogen in ihr selbstgebautes Haus in Appenheim. Heute gehören zur Familie 3 Kinder und 7 Enkelkinder. Seit rund 40 Jahren verbringen Irmtraut und Fritz Klaus Lehr außerdem regelmäßig ihren Winterurlaub im Tannheimer Tal. Für die Zukunft wünschen sie sich vor allem Gesundheit und noch viele gemeinsame Jahre im Kreis ihrer Familie. Wer einen Termin beim Einwohnermeldeamt der Stadt Bad Kreuznach hat, sollte ab kommender Woche auf den neuen Standort achten. Laut Stadtverwaltung zieht das Einwohnermeldeamt wegen eines technischen Defekts an der Lüftungsanlage vorübergehend innerhalb des Rathauses um. Der Dienstbetrieb findet dann im Gebäude Kornmarkt 5 im 4. Stock statt. Die Stadtverwaltung arbeitet nach eigenen Angaben mit Hochdruck an der Behebung des Defekts. Bereits vereinbarte Termine sollen möglichst wie geplant stattfinden. Allerdings weist die Verwaltung darauf hin, dass es in den kommenden Tagen zu Einschränkungen kommen kann und bittet die Bürger um Verständnis. Der Inner Wheel Club Rheinhessen-Nahe hat eine neue Präsidentin. Beim traditionellen Ämterwechsel auf dem Bonnheimer Hof übernahm Andrea Friesenhahn das Amt von Christine Seuser. Symbolisch erhielt sie die Präsidentenkette und tritt damit die Nachfolge an. Der Inner Wheel Club engagiert sich vor allem für soziale Projekte in der Region. Unterstützt werden insbesondere Vorhaben außer Kinder-, Jugend- und Frauenhilfe.
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3: Früher Freitagmorgen und es wird geblitzt. In Bad Kreuznach in der John F. Kennedy Straße und auch auf der A60 bei Heidesheim stehen Blitzer. Hier also ein bisschen vorsichtiger fahren, wenn ihr unterwegs seid und auch was melden wollt. Dann erreicht ihr uns auch schon jetzt an diesem frühen Freitagmorgen unter der 0671 920 88 88 0. Ich wünsche euch eine gute und vor allem eine sichere Fahrt.
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3: Wir schauen auf die aktuellen Temperaturen und sehen in Ida Oberstein an der Klotzberg-Kaserne 17 Grad, zeigt das Thermometer. Genauso warm ist es auch in Becherbach am Jüdischen Friedhof. In Bad Kreuznach am Planetenweg messen wir 18 Grad und in Zotzenheim in der Sprendlinger Straße 19 Grad. Heute bis zu 28 Grad, also im Vergleich zu den vergangenen Tagen schon eine merkliche Abkühlung. Es ist dafür heute aber auch deutlich nasser und verregneter. Der meiste Regen fällt ab dem Nachmittag. Ähnlich das Wochenende auch wettertechnisch. Also Spitzenwerte unter der 30 Grad Marke und immer mal ein kleiner Regenschauer.
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3: Die mögliche Steinbrucherweiterung bei Traisen ist gleich Thema hier bei uns bei den Radioweckern. Vorher hören wir aber Musik von Olivia Dean, So Easy to Fall in Love. So klingt eure Antenne an diesem Freitagmorgen. Ich bin Max Wischermann.
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0: Freitagmorgen auf eurer Antenne mit einem spannenden Thema, denn viele Steine werden dort abgebaut, aber es gibt dort direkt angrenzend auch einen Wald und der soll jetzt weichen. Paul Kalmund weiß, worum es geht.
1: Die Steinbruchserweiterung bei Traisen ist ein diskutiertes Thema in Bad Kreuznach. Hans-Jörg Rehbein von Waldhilfe e.V. Zu Beginn vielleicht erstmal, was ist denn die Waldhilfe eigentlich und wofür setzen Sie sich ein?
2: Ja, die Waldhilfe setzt sich zur Pflege, Erhaltung und Rettung der freien Natur ein. Das ist der Untertitel. Die Waldhilfe ist ein gemeinnütziger Verein und wir unterstützen Pflegemaßnahmen, Aufforstungsmaßnahmen und wir werden auch in Zukunft waldpädagogische Projekte für Kinder fördern.
1: Wenn wir jetzt mal auf den Steinbruch bei Traisen da schauen, Sie lehnen die geplante Erweiterung ab. Was sind da Ihre wichtigsten Gründe dafür?
2: Ja, wir sehen ja, wie sich das Klima zunehmend verändert. Das heißt also, wir haben immer mehr Hitzeperiode, also wir brauchen mehr Wald und nicht weniger. Deswegen lehnen wir als Waldhilfe die geplante Steinbrucherweiterung bei Traisen zulasten des Kreuznacher Stadtwaldes ab.
1: Es gibt ja auch Befürworter, die sagen, der Steinbruch sichere die regionale Versorgung mit zum Beispiel Baustoffen und vermeide lange Transportwege. Warum überzeugt Sie dieses Argument vielleicht auch nicht?
2: Naja gut, es würden ja 6 Hektar Wald abgeholzt. Und das steht in keinem Verhältnis zu dem Schaden, der den zusätzlichen Abbau von Baurohstoff entsteht und auch nicht zum wirtschaftlichen Nutzen. Also der wirtschaftliche Nutzen steht in keinem Verhältnis zu dem, was an Schaden entstehen wird durch diese Vernichtung der Waldfläche. Denn das ist ja nicht nur fürs Klima wichtig, sondern das ist ja auch eine Heimat für Tiere. Und unser Stadtwald ist ohnehin überbevölkert, also der Raum würde immer enger werden. Also wir wollen, dass der Wald als Oase für Mensch und Tier und Pflanz weiter so bestehen bleibt, im Gegenteil noch möglicherweise ausgebaut wird.
1: Wie sollte dann jetzt aus Ihrer Sicht jetzt weiter gemacht werden mit den Plänen auch zur Steinbruchserweiterung? Was ist da auch Ihre Botschaft?
2: Ja, unsere Botschaft ist, demnächst wird das ja wohl auch im Kreuznacher Stadtrat behandelt. Also wir fordern, dass die geplante Erweiterung des Stadtwaldes abgelehnt wird.
0: Die Waldhilfe hat eine klare Meinung zum Steinbruch bei Traisen, aber wie ist denn eure Meinung zum Thema Steinbruch und Stadtwald in Bad Kreuznach? Schickt uns einfach eine WhatsApp-Sprachnachricht an die 0671 920 88 88 0 und sagt uns, was ihr davon haltet. Hier gibt's jetzt Musik für euch, The Kid Laroi und Justin Bieber. Schön, dass ihr die Antenne eingeschaltet habt.

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2: Ich bin Paul Keim und guten Morgen. Hitzeschutzaktion an Freibädern in Mainz-Bingen. Außerdem in den lokalen Nachrichten um halb. Diamantene Hochzeit in Appenheim gefeiert. Bad Kreuznacher Einwohnermeldeamt zieht vorübergehend um. Und in der Wheel Club Rheinhessen nahe Welt neue Präsidentin.
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3: Ich bin Thomas Blitzki. US-Präsident Donald Trump hat wenige Monate vor den Zwischenwahlen zum Kongress erneut Zweifel an der Verlässlichkeit des amerikanischen Wahlsystems geschürt. In einer Fernsehansprache behauptete er, China habe seit 2020 in großem Stil Wahldaten gestohlen und Journalisten für kritische Berichte bezahlt.
4: Trump sprach von Geheimdienstinformationen, die er bislang auch nicht kannte, wonach China seit Jahren die US-Wahlen manipuliert und Daten stiehlt, unter anderem, um zu verhindern, dass er Präsident wird. Seine Niederlage von 2020 gesteht er ja bis heute nicht ein, die liegt ihm immer noch bitter im Magen. Trump schimpfte über Wahlbetrug durch Briefwahl und Wahlmaschinen und zu viele illegal wählende Ausländer. Er war drauf, wie immer, aber es scheint mit dieser Rede deutlich zu werden, dass die im Herbst anstehenden Zwischenwahlen ihm nun doch irgendwie Sorgen machen. Und deswegen wohl will er Zweifel am Wahlsystem ordentlich befeuern. Tina Eck, USA.
3: Frankreichs Präsident Macron will neuen Schwung in die Zusammenarbeit mit Deutschland bringen und bei internationalen Schlüsselthemen mit Berlin an einem Strang ziehen. Die Zusammenarbeit müsse weiter ausgebaut und der strategische Aufbruch Europas beschleunigt werden, sagte Macron zum Auftakt des deutsch-französischen Regierungstreffens im Rheinland. Heute tagt der deutsch-französische Verteidigungs- und Sicherheitsrat. Das US-Raketenunternehmen SpaceX von Tech-Milliardär Elon Musk hat einen weiteren Testflug seines Raketensystems Starship kurz vor dem Start abgebrochen. Einige der Triebwerke hätten nicht gezündet, schrieb Musk auf seiner Plattform X.
5: Schon beim vorherigen Testflug im Mai waren Triebwerke ausgefallen, trotzdem verlief dieser Test weitgehend nach Plan. Mit dem Starship will die NASA einmal Astronauten zum Mond schicken und SpaceX will damit sogar bis zum Mars. Erstmal hofft das Unternehmen nun aber auf einen neuen Termin für den geplatzten Starship-Testflug in den kommenden Tagen. Aus New York, Christina Horsten.
3: Wenige Tage vor dem Finale der Fußball-WM haben Organisatoren massive Menschenrechtsverletzungen während des Turniers in den USA, Kanada und Mexiko angeprangert. Eine Sprecherin von Human Rights Watch kritisierte unter anderem das harte Durchgreifen der US-Regierung gegen Einwanderer. Der FIFA warfen die Organisatoren vor, dass viele Fans aus der ganzen Welt durch überteuerte Ticketpreise und strenge Visa-Regeln an der Teilnahme gehindert wurden.
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7: Wir schauen für euch auf die Straßen und sehen, es wird geblitzt. Auf der A61 bei Alzey steht ein Blitzer und auch in Bad Kreuznach in der John F. Kennedy Straße wird geblitzt. Hier also ein bisschen aufpassen. Wenn ihr unterwegs dann auch was melden wollt, egal ob Blitzer, Staus oder auch eine Gefahrenstelle, dann erreicht ihr uns unter der 0671 920 88 88 0.
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7: Im Vergleich zu den letzten Tagen und Wochen kriegen wir heute eine richtige Abkühlung. Bis zu 28 Grad und das ja immer noch recht warm dafür, dass es heute vereinzelt oder eigentlich viel zu Regen kommen wird, vor allem dann ab dem Nachmittag immer mehr Regenschauer. Wir schauen auch auf die aktuellen Temperaturen und sehen in Dörrebach an der Lehnmühle 18 Grad. Ticken kühler ist es in Bad Kreuznach am Salinplatz und auch in Ida Oberstein in der Vasenstraße. Hier messen wir 17 Grad, 16 Grad aktuell in Hettenroth.
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7: 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Es ist mal wieder Zeit für ein Antenne-Frühstückchen. Das bedeutet, wir verlosen gemeinsam mit dem Café Wahl im Bad Kreuznach zwei Gutscheine für ein Frühstücksbuffet zu einem Termin eurer Wahl. Mehr Informationen dazu gibt's gleich hier bei uns bei den Radioweckern nach ein bisschen Musik.
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1: Der Antenne-Überblick und wir schauen zunächst auf die USA. Gut 3 Monate vor den Zwischenwahlen zum US-Kongress hat Präsident Donald Trump erneut Zweifel an der Sicherheit des Wahlsystems gesät. Trump warf China einen groß angelegten Versuch der Einflussnahme auf US-Wahlen vor. Peking habe seit 2020 den vermutlich größten Diebstahl von Wahldaten in der Geschichte verübt, so Trump. Als angebliche Belege nannte Trump Dokumente von Geheimdiensten, die heute veröffentlicht werden sollen. Umfragen zufolge droht Trumps Republikanern bei den kommenden Kongresswahlen eine Niederlage. Kritiker bezeichnen den Manipulationsvorwurf als Verschwörungstheorie. Thema heute bei uns, die letzten beiden Spiele der Fußball-Weltmeisterschaft stehen an. Morgen Abend findet das Bronzefinale zwischen den beiden Halbfinalverlierern Frankreich und England statt. Am Sonntagabend treffen Spanien und Argentinien dann im Endspiel aufeinander. Und ja, um uns da schon mal so ein bisschen in Stimmung zu bringen und alle Informationen für euch zu geben, haben wir natürlich unseren Antenne-WM-Ticker um 10 nach 8. Da geht's auch um die Halbzeitshow, die aktuell ja etwas kontrovers diskutiert wird. Thema heute in unseren Lokalnachrichten: Mit Informationsständen in den Freibädern Bingen und Niederolm macht der Landkreis Mainz-Bingen auf die Gefahren intensiver Sonneneinstrahlung aufmerksam. Da gibt's dann Tipps und alles Wichtige zum UV-Schutz. Beim dieser Hitzeschutzkampagne. Besucher können sich über die Risiken von UV-Strahlung informieren und sogar kostenloses Informationsmaterial und Sonnencreme mitnehmen. Alles weitere dazu gibt's in unseren Lokalnachrichten um 9:30. Bis dahin gibt's jetzt hier Musik für euch. Ich bin Max Wischermann.

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1: Ich bin Paul Keim und einen schönen guten Morgen. Mit Informationsständen in den Freibädern Bingen und Niederolm hat der Landkreis Mainz-Bingen auf die Gefahren intensiver Sonneneinstrahlung aufmerksam gemacht. Im Mittelpunkt der Hitzeschutzkampagne standen Tipps zum richtigen UV-Schutz. Besucher konnten sich über die Risiken von UV-Strahlung informieren und kostenlos Informationsmaterial sowie Sonnencreme mitnehmen. Außerdem testeten viele Gäste ihr Wissen am Glücksrad und konnten kleine Preise gewinnen. In Niederolm war zusätzlich die Deutsche Lebensrettungsgesellschaft vor Ort und informierte über Sicherheit am Wasser. Nach Angaben der Kreisverwaltung kam die Aktion bei den Freibadbesuchern gut an. Weitere Informationsveranstaltungen zum Hitzeschutz sind deshalb bereits geplant. In Appenheim gibt es Grund zum Feiern. Irmtraut und Fritz Klaus Lehr blicken auf 60 gemeinsame Ehejahre zurück. Zur diamantenen Hochzeit gratulierten jetzt Landrat Thomas Barth und der Bürgermeister der Verbandsgemeinde Gau-Algesheim, Benno Neuhaus, persönlich. Kennengelernt hatten sich das Ehepaar bereits 1962 während der Fußball-Weltmeisterschaft. 3 Jahre später gaben sich beide das Ja-Wort und zogen in ihr selbstgebautes Haus in Appenheim. Heute gehören zur Familie 3 Kinder und 7 Enkelkinder. Seit rund 40 Jahren verbringen Irmtraut und Fritz Klaus Lehr außerdem regelmäßig ihren Winterurlaub im Tannheimer Tal. Für die Zukunft wünschen sie sich vor allem Gesundheit und noch viele gemeinsame Jahre im Kreis ihrer Familie. Wer einen Termin beim Einwohnermeldeamt der Stadt Bad Kreuznach hat, sollte ab kommender Woche auf den neuen Standort achten. Laut Stadtverwaltung zieht das Einwohnermeldeamt wegen eines technischen Defekts an der Lüftungsanlage vorübergehend innerhalb des Rathauses um. Der Dienstbetrieb findet dann im Gebäude Kornmarkt 5 im 4. Stock statt. Die Stadtverwaltung arbeitet nach eigenen Angaben mit Hochdruck an der Behebung des Defekts. Bereits vereinbarte Termine sollen möglichst wie geplant stattfinden. Allerdings weist die Verwaltung darauf hin, dass es in den kommenden Tagen zu Einschränkungen kommen kann und bittet die Bürger um Verständnis. Der Inner Wheel Club Rheinhessen Nahe hat eine neue Präsidentin. Beim traditionellen Ämterwechsel auf dem Bonnheimer Hof übernahm Andrea Friesenhahn das Amt von Christine Seuser. Symbolisch erhielt sie die Präsidentenkette und tritt damit die Nachfolge an. Der Inner Wheel Club engagiert sich vor allem für soziale Projekte in der Region. Unterstützt werden insbesondere Vorhaben außer Kinder-, Jugend- und Frauenhilfe.
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3: Autofahrer aufgepasst, geblitzt wird aktuell in Bad Kreuznach in der John F. Kennedy Straße, aber auch auf der A61 bei Alzey steht ein Blitzer. Wenn ihr hier unterwegs seid, dann also am besten den Fuß vom Gas nehmen, sonst kann es schnell teuer werden. Wenn ihr unterwegs seid, auch was melden wollt, erreicht ihr uns unter der 0671 920 88 88 0.
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3: Wir schauen aufs aktuelle Wetter und sehen in Gebroth in der Ellerbachstraße aktuell 16 Grad und leichter Regen. Etwas stärkerer Regen in Ida Oberstein auf der Ida. Hier messen wir 17 Grad. Ebenfalls 17 Grad in Berglangenbach an der Evangelischen Kirche. Ein Ticken wärmer ist es in Bad Kreuznach am Eiermarkt. Hier messen wir 18 Grad. Heute Spitzenwerte bis zu 28 Grad, aber der Tag ist verregnet. Immerhin, das Ganze bringt eine merkliche Abkühlung, denn ab heute, die nächsten Tage, Spitzenwerte deutlich unterhalb der 30-Grad-Marke.
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3: Viele kennen das. Man hat sein Radio in der Küche stehen, hört Antenne, was sonst, und macht dabei, kocht oder ist am Essen. Und wenn man dabei Zwiebeln schneidet fürs Kochen, dann kann es auch mal sein, dass man dabei eine Träne verdrückt, weil man ja beim Zwiebeln schneiden manchmal weinen muss. Aber warum eigentlich? Genau das hat sich Gabi aus Rümmelsheim gefragt und dachte sich, Na gut, ich höre Antenne. Das ist ja perfekt. Die haben ja genau dafür die schlaue Frage. Recht hast du, Gabi. Deine Antwort kommt gleich nach ein bisschen Musik.
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0: Topic Fireboy DML, Nico Santos und eure Antenne. Freitagmorgen, Zeit für eine schlaue Frage. Gabi aus Rümmelsheim hat sich bei uns gemeldet. Ich denke mal vermutlich nach dem Kochen, denn Gabi wollte von uns wissen, warum man beim Zwiebeln schneiden weint. Und ich glaube, jeder kennt es, hat vielleicht das Radio in der Küche stehen, hört natürlich Antenne und hat beim Kochen dann beim Zwiebeln schneiden auf einmal ein Tränchen verdrückt. Und warum das eigentlich ist, also woran das genau liegt, das weiß Thorsten Subert.
1: Ich hab gar nichts verstanden.
2: Jahrelang glaubte man, dass der scharfe Geruch bzw. Geschmack einer Zwiebel für die Tränen beim Schälen verantwortlich seien. Die Spritzer, die entstehen, die gelangen in die Augen und reizten sie dann. Das ist aber nicht so. Japanische Forscher haben herausgefunden, dass die Zwiebel ein Enzym enthält, das beim Menschen die Tränenproduktion anregt. Man könnte also durchaus genmanipulierte Zwiebeln züchten, die einem nicht das Wasser in die Augen schießen lassen und trotzdem riechen und schmecken wie normale Zwiebeln. Aber es hilft auch, die Zwiebeln ganz einfach unter Wasser zu schneiden. Dann kommt das Enzym gar nicht erst in die Nähe des Menschen.
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1: Ich bin Paul Keim und guten Morgen. Hitzeschutzaktion an Freibädern in Mainz-Bingen. Außerdem in den lokalen Nachrichten um 9:30. Diamantene Hochzeit in Appenheim gefeiert. Bad Kreuznacher Einwohnermeldeamt zieht vorübergehend um. Und in der Wheel Club Rheinhessen nahe Welt neue Präsidentin.
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2: Ich bin Thomas Bleskin. US-Präsident Donald Trump hat eine Rede an die Nation gehalten. Er nutzte dabei die Gelegenheit, um erneut große Zweifel am Wahlsystem in den USA anzumelden, wenige Monate vor den anstehenden Zwischenwahlen.
3: Trumps Rede zur besten Sendezeit wurde von vielen TV-Sendern hier gar nicht übertragen. Sie drehte sich fast ausschließlich um das nach Meinung Trumps mangelhafte US-Wahlsystem. Nach Geheimdienstinformationen soll China seit Jahren die US-Wahlen manipuliert haben. Hinzu komme Wahlbetrug durch Wahlmaschinen und Briefwahl sowie Hunderttausende illegal wählender Ausländer, so Trump. Tina Eck, USA.
2: Zuletzt lief es nicht so gut in den deutsch-französischen Beziehungen. Ein großes Regierungstreffen im Rheinland soll neue Impulse bringen. Einer der Schwerpunkte dürfte dabei die Kooperation im Verteidigungsbereich sein.
4: Zuerst tagt am Morgen der deutsch-französische Verteidigungs- und Sicherheitsrat auf dem Fliegerhaus Nörvenich unter Leitung von Bundeskanzler Merz und Frankreichs Präsident Macron. Bei einem Treffen der beiden hatte Macron am Abend erklärt, er wolle neuen Schwung in die Zusammenarbeit bringen und bei internationalen Schlüsselthemen mit Berlin an einem Strang ziehen. Unter anderem geht es um die nukleare Abschreckung auf Basis des französischen Atomwaffenarsenals. Zweiter Schauplatz ist heute Schloss Augustusburg in Brühl. Dort tagt am Vormittag der sogenannte Ministerrat. Diana Kramer, Nachrichtenredaktion.
2: Das US-Raketenunternehmen SpaceX von Tech-Milliardär Elon Musk hat einen weiteren Testflug seines Raketensystems Starship kurz vor dem Start abgebrochen. Einige der Triebwerke hätten nicht gezündet, schrieb Musk auf seiner Plattform X. Den letzten Testflug hatte die Riesenrakete im Mai absolviert. Die US-Raumfahrtbehörde NASA will mit dem Starship Astronauten zum Mond schicken. SpaceX selbst will damit eines Tages zum Mars. Zum Sport. Wenige Tage vor dem Finale der Fußball-Weltmeisterschaft haben Organisatoren massive Menschenrechtsverletzungen während des Turniers in den USA, Kanada und Mexiko angeprangert. Eine Sprecherin der Organisation Human Rights Watch kritisierte unter anderem das harte Durchgreifen der US-Regierung gegen Einwanderer. Der FIFA warfen die Organisatoren vor, dass viele Fans aus der ganzen Welt durch überteuerte Ticketpreise und strenge Visa-Regeln an der Teilnahme gehindert wurden.
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6: Autofahrer aufgepasst, geblitzt wird aktuell. Und zwar in Bad Kreuznach in der John F. Kennedy Straße, aber auch in Oberbrombach in der Hauptstraße und in Wöllstein am Schlossstadion stehen Blitzer. Hier also besonders aufpassen, wenn ihr unterwegs dann auch was melden wollt. Egal ob noch mehr Blitzer, Staus oder auch eine Gefahrenstelle, dann erreicht ihr uns unter der 0671 920 88 88 0.
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6: Viele dunkle Wolken heute am Himmel und auch viel Regen, der heute runterkommt. Besonders ab dem Nachmittag dann auch eine erhöhte Gefahr für Gewitter. Ja, und immerhin sind die Temperaturen dadurch aber ein bisschen erträglicher. Wir haben heute Spitzenwerte unterhalb der 30-Grad-Marke und so geht es auch die nächsten Tage weiter. Wir schauen auch auf die aktuellen Werte und sehen in Alzey auf dem Rossmarkt 20 Grad messen wir hier. 18 sind es aktuell in Bad Kreuznach am Kornmarkt. Ticken kühler ist es in Niederoberstein in der Vasenstraße und in Leitzweiler. Hier messen wir aktuell je 17 Grad.
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6: Die heiße Phase steht an. Jetzt am Wochenende. Die Fußball-Weltmeisterschaft neigt sich dem Ende zu. Vorher kriegen wir aber nochmal zwei absolute Topspiele. Das Bronzefinale zwischen den beiden Halbfinalverlierern Frankreich und England und das Endspiel zwischen Argentinien und Spanien. Ja, auch ein historisches Endspiel, denn der amtierende Weltmeister Argentinien trifft auf den amtierenden Europameister mit Spanien. Ein großartiges Spiel mit ein bisschen Brisanz, denn im Vorfeld wird jetzt schon heiß über die anstehende Halbzeitshow diskutiert. Alle Infos dazu, die gibt's gleich hier auf eurer Antenne nach ein bisschen Musik.
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2: Bei unserem Antenne-WM-Ticker bekommt ihr auch jetzt in der letzten WM-Woche noch alles Wichtige rund um die Fußball-Weltmeisterschaft. Und natürlich schauen wir heute mit besonderem Augenmerk auf das große Endspiel, das Finale zwischen Argentinien und Spanien, jetzt am kommenden Sonntag um 21 Uhr deutscher Zeit in New Jersey. Größtes WM-Stadion bei diesem Turnier mit über 80.000 Sitzplätzen, also reichlich Platz für ganz, ganz, ganz viele Fans. Und diese Fans bekommen neben dem Sport auch ja eine besondere Show geboten. Ich glaube, das kann man so sagen. Ja, es ist ein bisschen ein Streitthema aktuell bei der WM, denn es soll eine Halbzeitshow geben. Die Amerikaner wollen den Fußball so ein bisschen amerikanisieren und so ein paar ja, Traditionen aus dem US-Sport, die man sonst vom Baseball oder American Football oder Basketball kennt, einführen. Eins davon ist auch eine große Halbzeitshow. Normale Fußball-Halbzeit kennen wir alle, 15 Minuten, in der Regel die Zeit, wo man auf Toilette geht oder sich eine Bratwurst holt oder ein Bier. Das ist jetzt anders. Bei der WM soll es 20 bis sogar 30 Minuten Show geben in der Halbzeit und mit reichlich Auftritten, unter anderem Shakira, Madonna, Justin Bieber, BTS, Coldplay, also zahlreiche Weltstars, die da geplant sind. Ist eine coole Show, wird bestimmt auch eine tolle Atmosphäre da in diesem riesigen 80.000 Stadion, aber ist natürlich ein bisschen jetzt nichts für Fußballtraditionalisten. Ich glaube, das kann man schon sagen. Wir sind mal gespannt, wie die Halbzeitshow wird. Ich glaube, man kann zumindest sagen, aus Showperspektive wird es ein tolles, tolles Event. Ein Fun Fact über das Finale jetzt am Sonntag. Erstmals seit 1978, also seit fast 50 Jahren, ist kein Bayern-München-Spieler mit dabei im Finale. Fast 50 Jahre hatten wir jetzt jede Weltmeisterschaft im Endspiel mindestens einen, der bei Bayern gespielt hat. Natürlich nicht immer ein Deutscher, aber damit war die Bundesliga zumindest immer ein bisschen vertreten. Kleinen, aber feinen Unterschied macht dann der Schiedsrichter, denn es wird einen Deutschen im Finale geben. Zugegeben, der Slowene Slavko Vincic wird das Endspiel pfeifen, aber der Deutsche Bastian Dankert steht ihm dabei als VAR, also als Videoassistent, zur Seite. Damit kann man sagen, Deutschland ausgeschieden, aber mit Bastian Dankert immerhin ein Deutscher im WM-Finale vertreten. Jetzt am Sonntag, 21 Uhr geht's los. Vorher natürlich morgen das Spiel um Platz 3, das Bronzefinale zwischen Frankreich und England, 23 Uhr ist Anpfiff. Alle Spiele, alle Tore, alles Wichtige zur WM gibt's von uns hier beim Antenne WM-Ticker.
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1: Und wir schauen zunächst in die Politik. Unionsfraktionschef Jens Spahn und sein Mann Daniel Funke haben mit der Bekanntgabe ihrer Elternschaft scharfe Kritik ausgelöst, auch aus den eigenen Reihen. Zur Welt gebracht wurde Sohn Georg in den Vereinigten Staaten von einer Leihmutter. Nach Angaben der beiden Väter soll die Leihmutter weiterhin im Leben des Kindes eine Rolle spielen. Sie gehöre nun quasi zur Familie. In Deutschland ist die Leihmutterschaft gesetzlich verboten. Nach dem Embryonenschutzgesetz dürfen Ärzte keine künstliche Befruchtung durchführen, wenn eine Frau das Kind mit dem Ziel austrägt, es nach der Geburt an andere Eltern abzugeben. Neben Glückwünschen für die jungen Eltern, darunter von Bundestagspräsidentin und Parteikollegin Julia Klöckner, gibt es jedoch auch Kritik. Spahn hatte sich in den vergangenen Jahren selbst sehr kritisch zur Leihmutterschaft geäußert. Außerdem Thema bei uns heute: die letzten beiden Spiele der Fußball-Weltmeisterschaft stehen an. Morgen Abend findet das Bronzefinale zwischen den beiden Halbfinalverlierern Frankreich und England statt.

Am Sonntagabend treffen Spanien und Argentinien dann im Endspiel aufeinander. Vorab sorgt in der Fußballwelt aber ein anderes Thema für Schlagzeilen. FIFA-Boss Gianni Infantino will im kommenden März beim Kongress des Weltverbandes wiedergewählt werden als FIFA-Chef und ist dafür aktuell auf Stimmenjagd. Der DFB, also der Deutsche Fußballbund, soll ihm diesbezüglich eine Absage erteilt haben. Eine Unterschrift auf einem Unterstützungsschreiben für Infantino soll der DFB nach eigener Aussage verweigert haben. Über die Gründe der Entscheidung will sich der DFB aktuell nicht äußern. Außerdem Thema heute in unseren Lokalnachrichten. Mit Informationsständen in den Freibädern Bingen und Niederolm macht der Landkreis Mainz-Bingen auf die Gefahren intensiver Sonneneinstrahlung aufmerksam. Besucher können sich über die Risiken von UV-Strahlung informieren und kostenloses Informationsmaterial und sogar kostenlose Sonnencreme mitnehmen. Alles weitere dazu gibt's in unseren Lokalnachrichten um 5:30. Bis dahin geht's jetzt hier weiter mit Musik von Bob Marley und den Wailers. Could You Be Loved?

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1: Ich bin Paul Keim und einen schönen guten Morgen. Ein Radfahrer ist in Bad Kreuznach angegriffen, verletzt und anschließend um sein Fahrrad gebracht worden. Nach einem Überholvorgang gerieten gestern Abend zwei Radfahrer auf dem Radweg zwischen der Magister-Faustgasse und der Wasserstraße nach einem Überholvorgang zunächst in einen verbalen Streit. Nach Angaben der Polizei schlug der bislang unbekannte Täter einen 51-jährigen Mann nieder und flüchtete anschließend mit seinem eigenen Fahrrad sowie dem Rad des Verletzten. Der 51-Jährige erlitt leichte Verletzungen und wurde vom Rettungsdienst vor Ort versorgt. Die Hintergründe der Tat seien noch unklar und werden ermittelt. Die Polizei bittet Zeugen, die den Vorfall beobachtet haben oder Hinweise geben können, sich bei der Polizeiinspektion Bad Kreuznach zu melden. Die Stadt Idar-Oberstein hat die geplante Erweiterung des Fahrradschutzstreifens in der Tiefensteiner Straße vorerst gestoppt. Die Stadt wollte den Fahrradschutzstreifen zwischen der Seniorenwohnanlage Grimm und der Einmündung Bachweg markieren. Geplant war dort auch ein durchgehendes Halteverbot. Nach Kritik von Anwohnern setzte Oberbürgermeister Frank Früh auf die Maßnahme jedoch zunächst aus. Nach Angaben der Stadt hat sich der Oberbürgermeister mit den zuständigen Fachämtern über das Thema beraten. Bevor über das weitere Vorgehen entschieden wird, soll sich der Stadtrat und die zuständigen Ausschüsse erneut mit dem Thema befassen, so die Stadtverwaltung. Mit Informationsständen in den Freibädern Bingen und Niederolm hat der Landkreis Mainz-Bingen auf die Gefahren intensiver Sonneneinstrahlung aufmerksam gemacht. Im Mittelpunkt der Hitzeschutzkampagne standen Tipps zum richtigen UV-Schutz. Besucher konnten sich über die Risiken von UV-Strahlung informieren und kostenlos Informationsmaterial sowie Sonnencreme mitnehmen. Außerdem testeten viele Gäste ihr Wissen am Glücksrad und konnten kleine Preise gewinnen. In Niederolm war zusätzlich die Deutsche Lebensrettungsgesellschaft vor Ort und informierte über Sicherheit am Wasser. Nach Angaben der Kreisverwaltung kam die Aktion bei den Freibadbesuchern gut an. Weitere Informationsveranstaltungen zum Hitzeschutz sind deshalb bereits geplant. In Appenheim gibt es Grund zum Feiern. Irmtraut und Fritz Klaus Lehr blicken auf 60 gemeinsame Ehejahre zurück. Zur diamantenen Hochzeit gratulierten jetzt Landrat Thomas Barth und der Bürgermeister der Verbandsgemeinde Gau-Algesheim, Benno Neuhaus, persönlich. Kennengelernt hatten sich das Ehepaar bereits 1962 während der Fußball-Weltmeisterschaft. 3 Jahre später gaben sich beide das Ja-Wort und zogen in ihr selbstgebautes Haus in Appenheim. Heute gehören zur Familie 3 Kinder und 7 Enkelkinder. Seit rund 40 Jahren verbringen Irmtraut und Fritz Klaus Lehr außerdem regelmäßig ihren Winterurlaub im Tannheimer Tal. Für die Zukunft wünschen sie sich vor allem Gesundheit und noch viele gemeinsame Jahre im Kreis ihrer Familie.
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3: Autofahrer aufgepasst, geblitzt wird aktuell in Bad Kreuznach in der John F. Kennedy Straße, aber auch in Oberbrombach in der Hauptstraße und in Wöllstein am Schlossstadion stehen Blitzer. Hier also aufpassen, wenn ihr unterwegs seid und auch was melden wollt, dann erreicht ihr uns unter der 0671 920 88 88 0. Gerne anrufen oder einfach nur WhatsApp direkt ins Studio schicken.
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3: Wir schauen aufs aktuelle Wetter und sehen, ja, verregnete 17 Grad aktuell in Weitersbach an der Mühle. Ähnlich sieht es auch in Idar-Oberstein an der Klotzberg-Kaserne aus. Ticken wärmer ist es in Oberndorf am Kirschberg. Hier messen wir 18 Grad, 19 und Regen aktuell in Bad Kreuznach an der Nikolauskirche. Ja, der Tag heute nass, verregnet, dunkel. Trotzdem einigermaßen warm, bis zu 28 Grad. Im Vergleich zu den letzten Tagen aber eine merkliche Abkühlung. Und so geht es die nächsten Tage auch weiter mit Höchsttemperaturen deutlich unterhalb der 30-Grad-Marke.
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3: Vielleicht war der ein oder andere ja schon in Oberhausen unterwegs und hat diese neuen gelben Fußstapfen gesehen, die da im Boden aufgemalt sind. Und vielleicht hat sich der ein oder andere ja auch gefragt, was es damit auf sich hat. Ja, die Antwort darauf, die gibt's gleich hier bei uns bei der Antenne Radio Wecker nach ein bisschen Musik.
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0: Verregneter Freitagmorgen auf eurer Antenne. Unser Thema: gelbe Fußstapfen in Oberhausen. Sie haben die Form eines Fußes und sind als gelbe Abdrücke auf den Boden gemalt. Paul Kalmund aus der Antenne-Redaktion weiß, was es damit auf sich hat.
1: In Oberhausen an der Nahe gibt es jetzt gelbe Fußstapfen im Ort verteilt. Markus Röth ist Ortsbürgermeister. Was steckt denn hinter dieser Idee?
2: Also die Idee ist halt, im Rahmen der Dorfentwicklung kam der Wunsch vor allem von Eltern auf, Fußstapfen als Orientierungshilfe auf den Gehwegen anzubringen. Sie sollen halt vor allem für die Kinder den sicheren Weg über die Straße zeigen und so die Verkehrssicherheit erhöhen.
1: Wie wurden denn diese Stellen ausgewählt, an denen die Fußabdrücke dann jetzt aufgemalt sind?
2: Ja, die Fußabdrücke haben jetzt vor allem an Stellen angebracht, an denen Autofahrer Fußgänger besonders gut erkennen können und für die Fußgänger aber auch die Straße gut einsehbar ist. Sie befindet sich bei uns in Oberhausen vor allem an den Wegen zur Bushaltestelle für die Schulkinder und auch zum Kindergarten hin und sind größtenteils an den Durchfahrtsstraßen mit viel Verkehr bei uns angebracht.
1: Also die sind quasi an den wichtigen Stellen, kann man sagen, im Ort verteilt auf jeden Fall. Richten sich denn diese Markierungen nur an Schulkinder oder profitieren auch andere Fußgänger davon, von der Sache?
2: Ja, also sie sind vor allem für Schul- und Kindergartenkinder angedacht, aber letztendlich profitiert jeder Fußgänger davon und trägt zur Sicherheit im Straßenverkehr bei.
1: Also für alle da auf jeden Fall die neuen Markierungen. Trotz der neuen Orientierungshilfe betonen Sie auch weiterhin die Regel links, rechts, links schauen. Warum ist Ihnen dieser Hinweis so wichtig?
2: Ja, die neuen Markierungen ersetzen halt nicht die eigene Aufmerksamkeit im Straßenverkehr, dient aber als Unterstützung zum Überqueren. Deshalb bleibt für mich die Regel weiterhin sehr wichtig, links, rechts, links schauen. Unverzichtbar, damit die Straße erst überquert wird, wenn sie tatsächlich frei ist. Denn nicht überall haben wir diese Überquerungshilfen.
1: Das Projekt stammt ja aus der Dorfentwicklung. Wie ist denn die Idee entstanden und wer war denn an der Umsetzung auch beteiligt?
2: Die Idee entstand von Eltern im Rahmen der Dorfentwicklung, wo damals jeder Bürger daran teilnehmen durfte. Und die Umsetzung erfolgte jetzt durch Eltern aus dem Dorfentwicklungsausschuss.
1: Gab es denn dafür irgendwie schon mal einen Anlass dafür, das zu machen, das Projekt, oder ging es einfach allgemein um Sicherheit?
2: Es ging vor allem allgemein um Sicherheit und da halt gerade für die Schulkinder oder Kindergartenkinder oft halt auch die Hauptstraße mit viel Verkehr überquert werden muss, kam halt der Wunsch dazu auf.
1: Was haben Sie denn schon für Rückmeldungen bekommen? Wie kommt das Ganze an bei Ihnen im Ort?
2: Insgesamt kam das Projekt jetzt sehr positiv an. Vor allem gab es sehr viele Rückmeldungen von Familien mit Kindern, die das sehr befürwortet haben.
0: Sagt Ortsbürgermeister Markus Röth zu den neuen gelben Fußstapfen in Oberhausen. Alle Infos bekommt ihr auch nochmal zum Nachlesen auf rheinnahedirekt.de. Hier bekommt ihr jetzt aber erstmal gute Musik.

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1: Ich bin Paul Kallmund, einen schönen guten Morgen. Radfahrer in Bad Kreuznach verletzt, Täter flüchtet mit 2 Fahrrädern. Außerdem in den Regionalnachrichten um 5:30. Ida Oberstein stoppt Fahrradschutzstreifen nach Kritik von Anwohnern. Hitzeschutzaktion an Freibädern in Mainz-Bingen und diamantene Hochzeit in Appenheim gefeiert.
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2: Ich bin Thomas Bleski. US-Präsident Donald Trump hat wenige Monate vor den Zwischenwahlen zum Kongress erneut Zweifel an der Verlässlichkeit des amerikanischen Wahlsystems geschürt. In einer Fernsehansprache behauptete er, China habe seit 2020 in großem Stil Wahldaten gestohlen und Journalisten für kritische Berichte bezahlt.
3: Trump sprach von Geheimdienstinformationen, die er bislang auch nicht kannte, wonach China seit Jahren die US-Wahlen manipuliert und Daten stiehlt, unter anderem, um zu verhindern, dass er Präsident wird. Seine Niederlage von 2020 gesteht er ja bis heute nicht ein, die liegt ihm immer noch bitter im Magen. Trump schimpfte über Wahlbetrug durch Briefwahl und Wahlmaschinen und zu viele illegal wählende Ausländer. Er war drauf, wie immer, aber es scheint mit dieser Rede deutlich zu werden, dass die im Herbst anstehenden Zwischenwahlen ihm nun doch irgendwie Sorgen machen. Und deswegen wohl will er Zweifel am Wahlsystem ordentlich befeuern. Tina Eck, USA.
2: Frankreichs Präsident Macron will neuen Schwung in die Zusammenarbeit mit Deutschland bringen und bei internationalen Schlüsselthemen mit Berlin an einem Strang ziehen. Die Zusammenarbeit müsse weiter ausgebaut und der strategische Aufbruch Europas beschleunigt werden, sagte Macron zum Auftakt des deutsch-französischen Regierungstreffens im Rheinland. Heute tagt der deutsch-französische Verteidigungs- und Sicherheitsrat. Das US-Raketenunternehmen SpaceX von Tech-Milliardär Elon Musk hat einen weiteren Testflug seines Raketensystems Starship kurz vor dem Start abgebrochen. Einige der Triebwerke hätten nicht gezündet, schrieb Musk auf seiner Plattform X.
4: Schon beim vorherigen Testflug im Mai waren Triebwerke ausgefallen, trotzdem verlief dieser Test weitgehend nach Plan. Mit dem Starship will die NASA einmal Astronauten zum Mond schicken und SpaceX will damit sogar bis zum Mars. Erstmal hofft das Unternehmen nun aber auf einen neuen Termin für den geplatzten Starship-Testflug in den kommenden Tagen. Aus New York, Christina Horsten.
2: Wenige Tage vor dem Finale der Fußball-WM haben Organisatoren massive Menschenrechtsverletzungen während des Turniers in den USA, Kanada und Mexiko angeprangert. Eine Sprecherin von Human Rights Watch kritisierte unter anderem das harte Durchgreifen der US-Regierung gegen Einwanderer. Der FIFA warfen die Organisatoren vor, dass viele Fans aus der ganzen Welt durch überteuerte Ticketpreise und strenge Visa-Regeln an der Teilnahme gehindert wurden.
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6: Unsere Verkehrshotline, die erreicht ihr unter der 0671 920 88 88 0. Und hier habt ihr uns auch fleißig Blitzer gemeldet. Einer davon steht im Lorawald am Mitfahrerparkplatz in Richtung Rüdesheim. Auch in Bad Kreuznach in der John F. Kennedy Straße und in Oberbrombach in der Hauptstraße wird geblitzt. Wenn ihr hier unterwegs seid, dann also am besten den Fuß vom Gas nehmen, bevor es teuer wird.
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6: Ungemütlicheres Wetter heute, dafür aber auch eine merkliche Abkühlung im Vergleich zu den vergangenen Tagen. Bis zu 28 Grad heute, davon sind wir noch ein Ticken entfernt. In Zotzenheim in der Spendlinger Straße messen wir aktuell 21 Grad. Etwas verregnete 19 Grad sind es in Bad Kreuznach am Denkmal Michel Mort. 18 Grad messen wir in Freisen und in Niederoberstein im Stadion im Haag 17 Grad.
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2: Ich bin Paul Keim und einen schönen guten Morgen. Ein Radfahrer ist in Bad Kreuznach angegriffen, verletzt und anschließend um sein Fahrrad gebracht worden. Nach einem Überholvorgang gerieten gestern Abend zwei Radfahrer auf dem Radweg zwischen der Magister-Faustgasse und der Wasserstraße nach einem Überholvorgang zunächst in einen verbalen Streit. Nach Angaben der Polizei schlug der bislang unbekannte Täter einen 51-jährigen Mann nieder und flüchtete anschließend mit seinem eigenen Fahrrad sowie dem Rad des Verletzten. Der 51-Jährige erlitt leichte Verletzungen und wurde vom Rettungsdienst vor Ort versorgt. Die Hintergründe der Tat seien noch unklar und werden ermittelt. Die Polizei bittet Zeugen, die den Vorfall beobachtet haben oder Hinweise geben können, sich bei der Polizeiinspektion Bad Kreuznach zu melden. Die Stadt Idar-Oberstein hat die geplante Erweiterung des Fahrradschutzstreifens in der Tiefensteiner Straße vorerst gestoppt. Die Stadt wollte den Fahrradschutzstreifen zwischen der Seniorenwohnanlage Grimm und der Einmündung Bachweg markieren. Geplant war dort auch ein durchgehendes Halteverbot. Nach Kritik von Anwohnern setzte Oberbürgermeister Frank Früh auf die Maßnahme jedoch zunächst aus. Nach Angaben der Stadt hat sich der Oberbürgermeister mit den zuständigen Fachämtern über das Thema beraten. Bevor über das weitere Vorgehen entschieden wird, soll sich der Stadtrat und die zuständigen Ausschüsse erneut mit dem Thema befassen, so die Stadtverwaltung. Mit Informationsständen in den Freibädern Bingen und Niederolm hat der Landkreis Mainz-Bingen auf die Gefahren intensiver Sonneneinstrahlung aufmerksam gemacht. Im Mittelpunkt der Hitzeschutzkampagne standen Tipps zum richtigen UV-Schutz. Besucher konnten sich über die Risiken von UV-Strahlung informieren und kostenlos Informationsmaterial sowie Sonnencreme mitnehmen. Außerdem testeten viele Gäste ihr Wissen am Glücksrad und konnten kleine Preise gewinnen. In Niederolm war zusätzlich die Deutsche Lebensrettungsgesellschaft vor Ort und informierte über Sicherheit am Wasser. Nach Angaben der Kreisverwaltung kam die Aktion bei den Freibadbesuchern gut an. Weitere Informationsveranstaltungen zum Hitzeschutz sind deshalb bereits geplant. In Appenheim gibt es Grund zum Feiern. Irmtraut und Fritz Klaus Lehr blicken auf 60 gemeinsame Ehejahre zurück. Zur diamantenen Hochzeit gratulierten jetzt Landrat Thomas Barth und der Bürgermeister der Verbandsgemeinde Gau-Algesheim, Benno Neuhaus, persönlich. Kennengelernt hatten sich das Ehepaar bereits 1962 während der Fußball-Weltmeisterschaft. 3 Jahre später gaben sich beide das Ja-Wort und zogen in ihr selbstgebautes Haus in Appenheim. Heute gehören zur Familie 3 Kinder und 7 Enkelkinder. Seit rund 40 Jahren verbringen Irmtraut und Fritz Klaus Lehr außerdem regelmäßig ihren Winterurlaub im Tannheimer Tal. Für die Zukunft wünschen sie sich vor allem Gesundheit und noch viele gemeinsame Jahre im Kreis ihrer Familie.
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4: Wir schauen für euch auf die Straßen der Region und sehen Blitzer in Bad Kreuznach in der John F. Kennedy Straße und auch in Oberbrombach in der Hauptstraße. Noch ein Blitzer ist uns gemeldet worden zwischen Hüppelsheim und Rüdesheim am Mitfahrerparkplatz. Wenn ihr auch was melden wollt, dann erreicht ihr unsere Verkehrshotline unter der 0671 920 88 88 0.
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4: Allmählich klettern die Temperaturen ein wenig und zwischen den dunklen Regenwolken taucht auch mal ein bisschen die Sonne hervor. 21 Grad messen wir aktuell in Bad Kreuznach an der Pfingstwiese und auch in Bad Münster am Stein-Ebernburg. Ein Ticken kühler ist es in Ida Oberstein am Stadion im Haag und in Algenrot am Deschplatz. Hier messen wir je 18 Grad. Heute bis zu 28 Grad. Also der Regen bringt heute mal wirklich eine merkliche Abkühlung. Und so geht's auch die nächsten Tage weiter mit Spitzentemperaturen deutlich unterhalb der 30-Grad-Marke.
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4: Der Steinbruch bei Traisen, der sorgt für Diskussionen. Soll er erweitert werden oder nicht? Genau das ist das Thema und wir wollen auch gleich ein bisschen was dazu hören. Nach ein bisschen Musik, das ist eure Antenne. Ich bin Max Wischermann.
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0: So klingt eure Antenne an diesem Freitagmorgen. Die Steinbruchserweiterung bei Traisen beschäftigt die Leute, ja, ist ein richtiges Streitthema. Dort werden viele Steine abgebaut, aber es gibt dort eben einen Wald, der direkt angrenzt. Der soll jetzt weichen. Paul Kalmund weiß, worum es geht.
1: Die Steinbruchserweiterung bei Traisen ist ein diskutiertes Thema in Bad Kreuznach. Hans-Jörg Rehbein von Waldhilfe e.V. Zu Beginn vielleicht erstmal, was ist denn die Waldhilfe eigentlich und wofür setzen Sie sich ein?
2: Ja, die Waldhilfe setzt sich zur Pflege, Erhaltung und Rettung der freien Natur ein. Das ist der Untertitel. Die Waldhilfe ist ein gemeinnütziger Verein und wir unterstützen Pflegemaßnahmen, Aufforstungsmaßnahmen und wir werden auch in Zukunft waldpädagogische Projekte für Kinder fördern.
1: Wenn wir jetzt mal auf den Steinbruch bei Traisen da schauen, Sie lehnen die geplante Erweiterung ab. Was sind da Ihre wichtigsten Gründe dafür?
2: Ja, wir sehen ja, wie sich das Klima zunehmend verändert. Das heißt also, wir haben immer mehr Hitzeperiode, also wir brauchen mehr Wald und nicht weniger. Deswegen lehnen wir als Waldhilfe die geplante Steinbrucherweiterung bei Traisen zu Lasten des Kreuznacher Stadtwaldes ab.
1: Es gibt ja auch Befürworter, die sagen, der Steinbruch sichere die regionale Versorgung mit zum Beispiel Baustoffen und vermeide lange Transportwege. Warum überzeugt Sie dieses Argument vielleicht auch nicht?
2: Naja gut, es würden ja 6 Hektar Wald abgeholzt. Und das steht in keinem Verhältnis zu dem Schaden, der den zusätzlichen Abbau von Baurohstoff entsteht und auch nicht zum wirtschaftlichen Nutzen. Also der wirtschaftliche Nutzen steht in keinem Verhältnis zu dem, was an Schaden entstehen wird durch diese Vernichtung der Waldfläche. Denn das ist ja nicht nur fürs Klima wichtig, sondern das ist ja auch eine Heimat für Tiere. Und unser Stadtwald ist ohnehin überbevölkert, also der Raum würde immer enger werden. Also wir wollen, dass der Wald als Oase für Mensch und Tier und Pflanz weiter so bestehen bleibt, im Gegenteil noch möglicherweise ausgebaut wird.
1: Wie sollte dann jetzt aus Ihrer Sicht jetzt weiter gemacht werden mit den Plänen auch zur Steinbruchserweiterung? Was ist da auch Ihre Botschaft?
2: Ja, unsere Botschaft ist, demnächst wird das ja wohl auch im Kreuznacher Stadtrat behandelt. Also wir fordern, dass die geplante Erweiterung des Stadtwaldes abgelehnt wird.
0: Die Waldhilfe hat eine klare Meinung zum Steinbruch bei Traisen, aber wie ist denn eure Meinung zu dem Thema? Ja, schickt uns einfach eine WhatsApp-Sprachnachricht an die 0671 920 88 88 0. Ich bin gespannt. Und hier geht's jetzt weiter mit Musik. Bill Medley und Jennifer Warnes, I've had the time of my life.

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1: Ich bin Paul Kallmund, einen schönen guten Morgen. Radfahrer in Bad Kreuznach verletzt, Täter flüchtet mit 2 Fahrrädern. Außerdem in den Regionalnachrichten um 5:30. Ida Oberstein stoppt Fahrradschutzstreifen nach Kritik von Anwohnern. Hitzeschutzaktion an Freibädern in Mainz-Bingen und diamantene Hochzeit in Appenheim gefeiert.
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2: Ich bin Thomas Bleski. Deutschland und Frankreich wollen heute mit ihren Regierungsgesprächen in der Nähe von Köln neuen Schwung in ihre Beziehungen bringen. Es geht um gemeinsame nukleare Abschreckung sowie engere Kooperation bei künstlicher Intelligenz, Satelliten und in der Handelspolitik.
3: Wirklich gut lief es zuletzt nicht. Ein gemeinsames Kampfjet-Projekt ist krachend gescheitert. Aber beide Seiten wollen nun in anderen Bereichen zusammenarbeiten. Auch über Frankreichs Atomwaffen reden, die Deutschland schützen könnten. Erst auf einem Militärflugplatz, dann auf einem Schloss. Harmonie demonstrieren ist angesagt, möglichst viel auf den Weg bringen. Denn bei den kommenden Wahlen in Frankreich tritt Macron nicht mehr an. Claudia Wächter, Nachrichtenredaktion.
2: US-Präsident Donald Trump hat wenige Monate vor den Zwischenwahlen zum Kongress erneut Zweifel an der Verlässlichkeit des amerikanischen Wahlsystems geschürt. In einer Fernsehansprache behauptete er, China habe seit 2020 in großem Stil Wahldaten gestohlen und Journalisten für kritische Berichte bezahlt. Belege aus Geheimdienstinformationen sollen demnach veröffentlicht werden. DGB-Chefin Jasmin Fahimi erwartet zunehmende Arbeitsausfälle durch Extremtemperaturen. Sie fordert deshalb ein neues Hitzeausfallgeld.
4: Mittlerweile klagt jeder Dritte über Hitzestress im Job, gerade bei schwerer körperlicher Arbeit und wenn Zeitdruck besteht. Pflegekräfte, Paketzusteller und Einsatzkräfte hätten es bei hohen Temperaturen oft sehr schwer, so Fahimi. Jeder Hitzetag kostet die Wirtschaft 431 Millionen Euro. Da könne man es sich nicht mehr leisten, untätig zu sein. Nötig sei mehr Hitzeschutz. Gleichzeitig könnten die Firmen auch anderweitig vorsorgen, so die DGB-Chefin, durch Verschattung und bereitgestellte Getränke oder auch indem kurzfristig die Kleiderordnung gelockert wird. Tanja Wagner, Nachrichtenredaktion.
2: Netflix hat in diesem Jahr nach eigenen Angaben bei rund 300 Produktionen künstliche Intelligenz eingesetzt. Co-Chef Sarandos sagte, damit würden unter anderem Menschenmengen oder historische Schlachtszenen erzeugt, die sonst oft aus Zeit- oder Kostengründen nicht realisiert würden. KI sei dabei lediglich ein Werkzeug für Filmschaffende. Trotz steigender Umsätze und Gewinne geriet die Netflix-Aktie nach Vorlage der Quartalszahlen unter Druck.
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6: Blitzer in Bad Kreuznach in der John F. Kennedy Straße wird geblitzt, aber auch in Oberbrombach in der Hauptstraße und zwischen Höfelsheim und Rüdesheim am Mitfahrerparkplatz wird geblitzt. Wenn ihr hier irgendwo unterwegs seid, dann am besten den Fuß vom Gas nehmen. Wenn ihr unterwegs seid und auch was melden wollt, dann erreicht ihr uns unter der 0671 920 88 88 0.
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6: Das Wetter heute bis zu 28 Grad, also trotzdem relativ warm, obwohl es weitestgehend durchwachsen ist. Vor allem ab dem Nachmittag dann mehr und mehr Regen. Wir schauen auf die aktuellen Temperaturen und sehen 22 Grad in Bad Kreuznach an der Nikolauskirche. 21 Grad sind es in Boos in der Nahestraße. Ein Ticken kühler ist es in Ida Oberstein am Mineralienmuseum und in Griebelschied. Hier messen wir aktuell je 18 Grad.
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6: Musik, Musik und noch mehr Musik. Den Auftakt macht Loy mit Red Eyes. Dead or Alive, You Spin Me Round Like a Record. 2 tolle Songs, die gibt's jetzt hier auf eurer Antenne. Ich bin Max Wischermann.
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2: Ich bin Paul Kalmund. Einen schönen guten Tag. Ein Radfahrer ist in Bad Kreuznach angegriffen, verletzt und anschließend um sein Fahrrad gebracht worden. Nach einem Überholvorgang gerieten gestern Abend zwei Radfahrer auf dem Radweg zwischen der Magister-Faustgasse und der Wasserstraße nach einem Überholvorgang zunächst in einen verbalen Streit. Nach Angaben der Polizei schlug der bislang unbekannte Täter einen 51-jährigen Mann nieder und flüchtete anschließend mit seinem eigenen Fahrrad sowie dem Rad des Verletzten. Der 51-Jährige erlitt leichte Verletzungen und wurde vom Rettungsdienst vor Ort versorgt. Die Hintergründe der Tat seien noch unklar und werden ermittelt. Die Polizei bittet Zeugen, die den Vorfall beobachtet haben oder Hinweise geben können, sich bei der Polizeiinspektion Bad Kreuznach zu melden. Die Stadt Idar-Oberstein hat die geplante Erweiterung des Fahrradschutzstreifens in der Tiefensteiner Straße vorerst gestoppt. Die Stadt wollte den Fahrradschutzstreifen zwischen der Seniorenwohnanlage Grimm und der Einmündung Bachweg markieren. Geplant war dort auch ein durchgehendes Halteverbot. Nach Kritik von Anwohnern setzte Oberbürgermeister Frank Früh auf die Maßnahme jedoch zunächst aus. Nach Angaben der Stadt hat sich der Oberbürgermeister mit den zuständigen Fachämtern über das Thema beraten. Bevor über das weitere Vorgehen entschieden wird, soll sich der Stadtrat und die zuständigen Ausschüsse erneut mit dem Thema befassen, so die Stadtverwaltung. Die Kreisstraße zwischen Schipshausen und Hochschied wird wegen Bauarbeiten mehrere Monate gesperrt. Ab Montag beginnen auf der Kreisstraße 126 die Bauarbeiten auf der Seite des Landkreises Bernkastel-Wittlich. Der rund 1,5 Kilometer lange Abschnitt soll bis voraussichtlich Ende Oktober voll gesperrt werden. Die Straße ist eine wichtige Verbindung von Schipshausen zur B50-Anschlussstelle bei Hochschied, so der Landkreis Birkenfeld. Während der Sperrung führt eine ausgeschilderte Umleitung über Raunen, Krummenau und Torbruch. Von Schipshausen aus bleibt die Strecke bis zum Wanderparkplatz Stipse für Anlieger befahrbar. Der Wanderparkplatz Idarwald kann während der Bauarbeiten dagegen nicht genutzt werden. Die Vollsperrung zwischen Schipshausen und Hochschied verkürze die Bauzeit, so der Landesbetrieb Mobilität Trier. Margarete Schmidt aus Budenheim hat ihren 100. Geburtstag gefeiert. Die Jubilarin feierte ihren Ehrentag im Kreis ihrer Familie und zahlreicher Gratulanten. Auch Landrat Thomas Barth und Budensheimer Bürgermeister Stefan Hinz gehörten zu den Gästen. Schmidt lebt seit mehr als 20 Jahren in Budenheim. Die ehemalige kaufmännische Angestellte engagiert sich bis heute im Seniorentreff und unterstützt dort unter anderem beim Wäschefalten und Sortieren von Prospekten. Als Lebensmotto gibt sie anderen mit auf den Weg, immer zufrieden zu sein und das Leben nehmen, wie es kommt.
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3: Happy End zum Wochenschluss am deutschen Aktienmarkt. Am Abend hatte der DAX schließlich schon deutliche 0,9% auf 23.739 Punkte gewonnen. Zuletzt war der DAX einem zunächst steigenden Dow Jones Index gefolgt und der wiederum reagierte auf aktuelle US-Inflationsindikatoren, die die Zinssenkungsfantasie mit Blick auf die US-Notenbank neu befeuert haben. Favorisiert wurden von den Anlegern unter den 40 Standardwerten Münchner Rückversicherung, Allianz, Hannover Rück, also die Versicherungswerte sowie MTU Aero. Gegen den Trend sind Infineon, Zalando und Daimler Truck stärker gefallen. Der Euro hatte sich am Abend auf 1,1690 verbessert. Aus Frankfurt, Klaus Bente.
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5: Unsere Verkehrshotline, das ist die 0671 920 88 88 0. Hier habt ihr uns auch fleißig Blitzer gemeldet. Einen davon zwischen Hüffelsheim und Rüdesheim am Mitfahrerparkplatz. Aber auch in Bad Kreuznach in der John F. Kennedy Straße und in Oberbrombach in der Hauptstraße wird geblitzt. Also hier aufpassen, sonst wird's schnell teuer. Wenn ihr Blitzer, Staus oder Gefahrenstellen melden wollt, gerne anrufen oder einfach nur WhatsApp direkt ins Studio schicken.
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5: 18 Grad messen wir aktuell in Hottenbach. Ein Ticken wärmer ist es in Idar-Oberstein auf der Ida. Hier messen wir 19 Grad. 23 sind es in Wallertheim an der Grundschule und in Bad Kreuznach am Teetempel. Auf bis zu 28 Grad klettern die Temperaturen heute noch. Es wird also einigermaßen warm, obwohl es viel regnet heute, vor allem ab dem Nachmittag. Aber eine merkliche Abkühlung, vor allem im Vergleich zu den vergangenen Tagen. Und so geht es auch erstmal weiter. Am Wochenende mit Temperaturen oder Spitzentemperaturen deutlich unterhalb der 30-Grad-Marke.
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5: Gelbe Fußstapfen in Oberhausen, was es damit auf sich hat, klären wir gleich nach ein bisschen Musik. Schön, dass ihr die Antenne eingeschaltet habt. Ich bin Max Wischermann.
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0: Ich bin Max Wischermann, schön, dass ihr die Antenne eingeschaltet habt. Hier die Fußstapfen haben die Form eines Fußes und sind als gelbe Abdrücke auf den Boden in Oberhausen gemalt. Paul Kalmund weiß, was es damit auf sich hat.
1: In Oberhausen an der Nahe gibt es jetzt gelbe Fußstapfen im Ort verteilt. Markus Röth ist Ortsbürgermeister. Was steckt denn hinter dieser Idee?
2: Also die Idee ist halt, im Rahmen der Dorfentwicklung kam der Wunsch vor allem von Eltern auf, Fußstapfen als Orientierungshilfe auf den Gehwegen anzubringen. Sie sollen halt vor allem für die Kinder den sicheren Weg über die Straße zeigen und so die Verkehrssicherheit erhöhen.
1: Wie wurden denn diese Stellen ausgewählt, an denen die Fußabdrücke dann jetzt aufgemalt sind?
2: Ja, die Fußabdrücke haben jetzt vor allem an Stellen angebracht, an denen Autofahrer Fußgänger besonders gut erkennen können und für die Fußgänger aber auch die Straße gut einsehbar ist. Sie befindet sich bei uns in Oberhausen vor allem an den Wegen zur Bushaltestelle für die Schulkinder und auch zum Kindergarten hin und sind größtenteils an den Durchfahrtsstraßen mit viel Verkehr bei uns angebracht.
1: Also die sind quasi an den wichtigen Stellen, kann man sagen, im Ort verteilt auf jeden Fall. Richten sich denn diese Markierungen nur an Schulkinder oder profitieren auch andere Fußgänger davon, von der Sache?
2: Ja, also sie sind vor allem für Schul- und Kindergartenkinder angedacht, aber letztendlich profitiert jeder Fußgänger davon und trägt zur Sicherheit im Straßenverkehr bei.
1: Also für alle da auf jeden Fall die neuen Markierungen. Trotz der neuen Orientierungshilfe betonen Sie auch weiterhin die Regel links, rechts, links schauen. Warum ist Ihnen dieser Hinweis so wichtig?
2: Ja, die neuen Markierungen ersetzen halt nicht die eigene Aufmerksamkeit im Straßenverkehr, dient aber als Unterstützung zum Überqueren. Deshalb bleibt für mich die Regel weiterhin sehr wichtig, links, rechts, links schauen. Unverzichtbar, damit die Straße erst überquert wird, wenn sie tatsächlich frei ist. Denn nicht überall haben wir diese Überquerungshilfen.
1: Das Projekt stammt ja aus der Dorfentwicklung. Wie ist denn die Idee entstanden und wer war denn an der Umsetzung auch beteiligt?
2: Die Idee entstand von Eltern im Rahmen der Dorfentwicklung, wo damals jeder Bürger daran teilnehmen durfte. Und die Umsetzung erfolgte jetzt durch Eltern aus dem Dorfentwicklungsausschuss.
1: Gab es denn dafür irgendwie schon mal einen Anlass dafür, das zu machen, das Projekt, oder ging es einfach allgemein um Sicherheit?
2: Es ging vor allem allgemein um Sicherheit und da halt gerade für die Schulkinder oder Kindergartenkinder oft halt auch die Hauptstraße mit viel Verkehr überquert werden muss, kam halt der Wunsch dazu auf.
1: Was haben Sie denn schon für Rückmeldungen bekommen? Wie kommt das Ganze an bei Ihnen im Ort?
2: Insgesamt kam das Projekt jetzt sehr positiv an. Vor allem gab es sehr viele Rückmeldungen von Familien mit Kindern, die das sehr befürwortet haben.
0: Sagt Ortsbürgermeister Markus Röth zu den neuen gelben Fußstapfen in Oberhausen. Alle Infos gibt's für euch auch nochmal zum Nachlesen auf rheinnahedirekt.de. Jetzt gibt's für euch hier aber erstmal wieder Musik.

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1: Ich bin Paul Keim und einen schönen guten Tag. Radfahrer in Bad Kreuznach verletzt, Täter flüchtet mit 2 Fahrrädern. Außerdem in den regionalen Nachrichten um 12:30. Ida Oberstein stoppt Fahrradschutzstreifen nach Kritik von Anwohnern. Kreisstraße zwischen Schipshausen und Hochschied wird gesperrt. Und Landrat Thomas Barth gratulierte Margarete Schmidt zum 100. Geburtstag.
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2: Ich bin Thomas Bleskin. Schwere Unwetter haben in Baden-Württemberg und weiten Teilen Deutschlands zahlreiche Feuerwehreinsätze ausgelöst. In Karlsruhe wurde nach Polizeiangaben ein Mensch von einem umstürzenden Baum getötet. Zudem wurden dort mehrere Menschen leicht verletzt. Auch in anderen Regionen Baden-Württembergs sowie im Saarland kam es zu Überschwemmungen, Sturmschäden und Blitzeinschlägen. Auf der A8 in Bayern wurde bei einem Aquaplaning-Unfall ein Mensch schwer verletzt. Frankreich und Deutschland wollen heute mit ihren Regierungsgesprächen in der Nähe von Köln neuen Schwung in ihre Beziehungen bringen. Es geht um gemeinsame nukleare Abschreckung sowie engere Kooperation bei künstlicher Intelligenz, Satelliten und in der Handelspolitik.
3: Wirklich gut lief es zuletzt nicht. Ein gemeinsames Kampfjet-Projekt ist krachend gescheitert. Aber beide Seiten wollen nun in anderen Bereichen zusammenarbeiten, auch über Frankreichs Atomwaffen reden, die Deutschland schützen könnten. Erst auf einem Militärflugplatz, dann auf einem Schloss. Harmonie demonstrieren ist angesagt, möglichst viel auf den Weg bringen. Denn bei den kommenden Wahlen in Frankreich tritt Macron nicht mehr an. Claudia Wächter, Nachrichtenredaktion.
2: Mitten in der Hauptreisezeit hat der Rastplatztest des ADAC massive Defizite aufgezeigt. Die Autobahn GmbH nimmt die Ergebnisse nach eigener Aussage sehr ernst. Die Probleme zu beheben wird allerdings teuer.
4: Rund 500 Millionen Euro braucht es, um die Rastplätze an den deutschen Autobahnen in den nächsten Jahren wieder auf Vordermann zu bringen, schätzen die Experten. Das Geld dafür müsse vom Bund kommen. Auf kurze Sicht müssten mindestens 100 Anlagen erneuert werden. Und zwar nicht nur die Autobahntoiletten, sondern auch die Aufenthaltsbereiche und Verkehrsflächen. Helfen soll dabei, dass beispielsweise neue Toilettengebäude künftig bundesweit standardisiert gebaut werden. Bei dem ADAC-Test vor kurzem war rund jeder zweite Rastplatz an den Autobahnen durchgefallen. Tanja Wagner, Nachrichtenredaktion.
2: Entertainer Dieter Bohlen hat seinem früheren Modern-Talking-Partner Thomas Anders nach eigenen Angaben eine erneute Zusammenarbeit vorgeschlagen. Der Bild sagte Bohlen, beide sollten ihren gemeinsamen Erfolg noch einmal aufleben lassen. Er sprach von Angeboten für Konzerte, eine Dokumentation und ein Musical. Ob es zu einer Zusammenarbeit kommt, ist offen. Anders äußerte sich zunächst nicht öffentlich.
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6: Wir schauen für euch auf die Straßen und sehen Blitzer in Bad Kreuznach in der John F. Kennedy Straße und zwischen Hüffelsheim und Rüdesheimer Mitfahrerparkplatz wird geblitzt. Wenn ihr hier unterwegs seid, dann am besten den Fuß vom Gas nehmen. Wenn ihr unterwegs seid, auch was melden wollt, erreicht ihr uns per WhatsApp oder einfach anrufen unter der 0671 920 88 88 0.
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6: Das aktuelle Wetter. 23 Grad messen wir in Bad Kreuznach am Burger Platz und auch in Grolsheim am Hugo-Brandt-Platz. Ticken kühler ist es in Ida Oberstein am Schloss Oberstein. Hier messen wir 19 Grad. 18 zeigt das Thermometer in Baumholder am Stadion. Das Wetter heute ja relativ durchwachsen. Viel Regen, vor allem dann ab dem Nachmittag. So geht es dann auch die nächsten Tage erstmal weiter. Immerhin, das Ganze bringt eine deutliche Abkühlung mit Spitzenwerten unter der 30-Grad-Marke, auch jetzt am kommenden Wochenende.
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6: Ich bin Max Wischermann, das ist eure Antenne bei der Arbeit und wir wollen natürlich, dass ihr frühstücken geht. Das Ganze auf unsere Kosten, denn wir verlosen gemeinsam mit dem Café Wahl 2 Frühstücksgutscheine für das Café Wahl in Bad Kreuznach. 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
1: Ich bin Paul Kalmund. Einen schönen guten Tag. Ein Radfahrer ist in Bad Kreuznach angegriffen, verletzt und anschließend um sein Fahrrad gebracht worden. Nach einem Überholvorgang gerieten gestern Abend zwei Radfahrer auf dem Radweg zwischen der Magister-Faustgasse und der Wasserstraße nach einem Überholvorgang zunächst in einen verbalen Streit. Nach Angaben der Polizei schlug der bislang unbekannte Täter einen 51-jährigen Mann nieder und flüchtete anschließend mit seinem eigenen Fahrrad sowie dem Rad des Verletzten. Der 51-Jährige erlitt leichte Verletzungen und wurde vom Rettungsdienst vor Ort versorgt. Die Hintergründe der Tat seien noch unklar und werden ermittelt. Die Polizei bittet Zeugen, die den Vorfall beobachtet haben oder Hinweise geben können, sich bei der Polizeiinspektion Bad Kreuznach zu melden. Die Stadt Idar-Oberstein hat die geplante Erweiterung des Fahrradschutzstreifens in der Tiefensteiner Straße vorerst gestoppt. Die Stadt wollte den Fahrradschutzstreifen zwischen der Seniorenwohnanlage Grimm und der Einmündung Bachweg markieren. Geplant war dort auch ein durchgehendes Halteverbot. Nach Kritik von Anwohnern setzte Oberbürgermeister Frank Früh auf die Maßnahme jedoch zunächst aus. Nach Angaben der Stadt hat sich der Oberbürgermeister mit den zuständigen Fachämtern über das Thema beraten. Bevor über das weitere Vorgehen entschieden wird, soll sich der Stadtrat und die zuständigen Ausschüsse erneut mit dem Thema befassen, so die Stadtverwaltung. Die Kreisstraße zwischen Schipshausen und Hochschied wird wegen Bauarbeiten mehrere Monate gesperrt. Ab Montag beginnen auf der Kreisstraße 126 die Bauarbeiten auf der Seite des Landkreises Bernkastel-Wittlich. Der rund 1,5 Kilometer lange Abschnitt soll bis voraussichtlich Ende Oktober voll gesperrt werden. Die Straße ist eine wichtige Verbindung von Schipshausen zur B50-Anschlussstelle bei Hochschied, so der Landkreis Birkenfeld. Während der Sperrung führt eine ausgeschilderte Umleitung über Raunen, Krummenau und Torbruch. Von Schipshausen aus bleibt die Strecke bis zum Wanderparkplatz Stipse für Anlieger befahrbar. Der Wanderparkplatz Idarwald kann während der Bauarbeiten dagegen nicht genutzt werden. Die Vollsperrung zwischen Schipshausen und Hochschied verkürze die Bauzeit, so der Landesbetrieb Mobilität Trier. Margarete Schmidt aus Budenheim hat ihren 100. Geburtstag gefeiert. Die Jubilarin feierte ihren Ehrentag im Kreis ihrer Familie und zahlreicher Gratulanten. Auch Landrat Thomas Barth und Budensheimer Bürgermeister Stefan Hinz gehörten zu den Gästen. Schmidt lebt seit mehr als 20 Jahren in Budenheim. Die ehemalige kaufmännische Angestellte engagiert sich bis heute im Seniorentreff und unterstützt dort unter anderem beim Wäschefalten und Sortieren von Prospekten. Als Lebensmotto gibt sie anderen mit auf den Weg, immer zufrieden zu sein und das Leben nehmen, wie es kommt.
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3: Blitzer in Bad Kreuznach in der John F. Kennedy Straße wird geblitzt, aber auch zwischen Hüffelsheim und Rüdesheim steht ein Blitzer am Mitfahrerparkplatz. Die sind uns gemeldet worden über unsere Verkehrshotline. Die erreicht ihr unter der 0671 920 88 88 0.
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3: Heute bis zu 28 Grad, viel Regen, vor allem ab dem Nachmittag. Es kann auch zu Gewittern kommen, vereinzelt. Am Wochenende dann ähnliches Wetter, also Temperaturen deutlich unterhalb der 30-Grad-Marke. Wir kriegen also eine richtige Abkühlung. Davon ist auch heute schon einiges zu spüren. Die aktuellen Temperaturen in Bad Kreuznach am Kriegerdenkmal 23 Grad, 22 sind es in Bockenau am Rathaus, kühler ist es in Idar-Oberstein am Bahnhofsvorplatz und in Rückweiler an der Herz-Jesu-Kirche. Hier messen wir aktuell je 19 Grad.
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3: Jetzt am Wochenende kommen Sportfans und Fußballfans voll auf ihre Kosten. WM-Finale und das Bronzefinale um Platz 3. Also da ist fußballerisch richtig was geboten, um uns schon mal so ein bisschen in WM-Stimmung zu bringen. Haben wir gleich den Antenne-WM-Ticker und wir wollen natürlich auch wissen, was glaubt ihr denn, wie das Finale zwischen Spanien und Argentinien jetzt am kommenden Sonntag ausgeht? Schreibt es uns gerne unter der 0671 920 88 88 0. Stichwort WM-Finale. Schreibt uns euren Tipp, euer Ergebnis. Wie geht's aus jetzt am Sonntag?
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2: Antenne WM-Ticker und ich habe mir Unterstützung geholt. Bei mir ist Geraldine Werner. Hallo.
3: Hallo.
2: Wir sprechen heute über die beiden letzten Spiele der Fußball-Weltmeisterschaft. Das macht mich ein bisschen traurig. Das ist wie, wenn man eine sehr gute Serie fertig geguckt hat. Danach ist immer so ein bisschen Leere.
3: Ja, ich muss auch ehrlich sagen, ich schaue mit einem weinenden und einem lachenden Auge drauf, weil ich freue mich unfassbar, endlich zu wissen, wer der WM-Fußball-Meister ist. Und freue mich aber auch absolut gar nicht, dass die WM dann wieder vorbei ist. Aber nächstes Jahr spielen unsere Frauen. Können wir uns auch drauf freuen.
2: Auf jeden Fall. Werden wir auch heiß verfolgen. Wir wollen das Spiel um Platz 3, das Bronzefinale, ja. Frankreich gegen England, wollen wir ein bisschen skippen und wollen uns heute jetzt mal voll und ganz auf das Endspiel fokussieren. Jetzt am Sonntag, 21 Uhr deutscher Zeit in New Jersey, wird in einem Football-Stadion gespielt, also wo normalerweise American Football gespielt wird, ist mit über 80.000 Sitzplätzen noch das größte Stadion der diesjährigen WM. Argentinien gegen Spanien.
3: Da sieht man mal, dass da irgendwie Football dann noch ein bisschen die größere Sportart ist in den USA als Fußball.
2: Auf jeden Fall, man muss dazu sagen, ist ein Stadion, was sich zwei American Football Teams teilen. Also die spielen da beide ihre Heimspiele. Also einer hat ein Heimspiel, der andere ein Auswärtsspiel.
3: Ja.
2: Und ist aber auch ein Platz, der in den USA immer mal wieder in der Kritik steht, weil da Kunstrasen verlegt ist und sich die Spieler immer darüber beschweren, dass das zu hart sei und sie sich dort zu oft verletzen. Ist auch tatsächlich ein Football-Stadion, wo häufig so Achillessehnenrisse und so eklige Verletzungen passieren. Und jetzt für die WM ist da ein Echtrasen verlegt worden und alle beschweren sich, dass wenn die WM vorbei ist, da wieder Kunstrasen reinkommt.
3: Ach tatsächlich, das wird wieder ausgewechselt?
2: Das wird wieder gewechselt.
3: Weil die sich das nicht leisten können, das zu besprengen, oder wie?
2: Ich weiß also gar nicht, was der offizielle Grund ist. Ich glaube, dadurch, dass da halt zwei NFL-Teams spielen, ist einfach der Verschleiß, glaube ich, zu groß.
3: Ach du meine Güte, das ist ja wirklich, also da wird so ein Aufwand betrieben, das ganze Ding, aber...
2: Ja, und du musst ja auch dadurch, dass die im Winter auch durchspielen, bis Dezember geht die NFL-Saison, das heißt, du musst den Platz auch beheizen können und so. Ich glaube, deswegen ist es praktischer, wenn der Kunstrasen ist. Aber egal, wir wollen ja über Fußball sprechen, wir wollen über die Fußball-WM sprechen. Die erste Weltmeisterschaft seit fast 50 Jahren ohne einen FC Bayern München-Spieler im Finale.
3: Wow.
2: Es gab eigentlich immer bei den WMs jetzt seit 78 immer einen Bayern-Spieler, der bei irgendeinem Land im Finale gespielt hat. Aber, gute Nachrichten, wir haben einen Deutschen im Finale.
3: Oh, Mainz 05er? Nee.
2: Nein. Aber er hat auch schon mal in Mainz gearbeitet. Denn der slowenische Schiedsrichter Slavko Vincic wird das Endspiel pfeifen als Schiri. Aber als Videoschiedsrichter, als VAR, unterstützt ihn Bastian Dankert. Der ist deutscher Schiedsrichter und auch in der Bundesliga im Einsatz. Das heißt, der war auch schon mal in Mainz als Schiedsrichter tätig.
3: Ja Mensch, schade. Man sieht ihn wahrscheinlich fast nicht die ganze Partie, aber er hat eine wichtige Rolle. Ist doch auch schön, dass wir da dann trotzdem noch vertreten sind im Finale.
2: Auf jeden Fall. Und er wird hautnah miterleben, wer sich da am Ende die Fußballkrone aufsetzt. Eine Sache hat auch ein bisschen für Schlagzeilen gesorgt, über die ich mit dir sprechen möchte. Und eigentlich schließt sich so ein bisschen der Kreis, weil wir da wieder über American Football sprechen. Müssen. Und zwar ist es ja so ein bisschen, die Amis machen sich den Fußball ja so ein bisschen, wie es ihnen gefällt. Also die wollen jetzt eine Halbzeitshow einbauen, wodurch die Halbzeit länger wird. Es ist irgendwie durch die Trinkpausen werden mehr Werbepausen eingeführt, wie beim US-Sport. Man hat so ein bisschen das Gefühl, der Fußball wird so ein bisschen vershowt, vershowisiert.
3: Ja.
2: Und das Gleiche wollen sie jetzt auch, wie auch im US-Sport gang und gäbe. Nach dem WM-Finale zwischen Spanien und Argentinien wird der Weltmeister neben dem WM-Pokal, den wir alle kennen, und diesen Medaillen, die ja auch den Spielern umgehangen werden, so einen Ring kriegen. Wie die Sieger beim Super Bowl oder in die NBA beim Basketball, wenn die gewinnen, kriegen ja so einen goldenen Ring meistens, so einen Meisterschaftsring, so einen Championship-Ring. Das im US-Sport ist das, wie gesagt, seit Jahrzehnten gang und gäbe. Wird es jetzt dieses Mal zum allerersten Mal auch bei einer Weltmeisterschaft gehen. Die Mannschaft, die Sieger, die Teams, die Spieler kriegen dann so Ringe, so Meisterschaftsringe.
3: Also jeder einzelne Spieler kriegt einen Ring.
2: Jeder einzelne Spieler und also ich weiß, in der NFL ist es so, dass auch alle Trainer und auch alle so Stabsmitglieder, also dann so Physiotherapeuten, Ärzte und so auch einen kriegen, wird vermutlich bei der WM auch so ähnlich sein.
3: Muss ich ehrlich sagen, ich sage nie irgendwas Schlechtes über Preise. Also warum soll man das jetzt irgendwie bewerten? Also die kriegen einfach einen Preis mehr. Und ich finde es eigentlich eine ganz coole Tradition, weil du damit halt für jeden Spieler persönlich noch was mit nach Hause nimmst. Weil normalerweise gab es ja immer diesen Pokal und dann hatte den, stand der ein bisschen in der Vitrine und wurde dann im nächsten Jahr wieder abgegeben.
2: Oder? Ja gut, die Spieler haben halt ihre Medaillen bekommen, jeder.
3: Ja gut, aber so ein Ring? Ist doch eigentlich cool.
2: Aber das Ding ist halt, also ich weiß nicht, im US-Sport ist es halt so, dann hat der krasseste Spieler aller Zeiten hat so 5 Ringe, die er an jedem Finger haben kann. Das gibt's halt im Fußball nicht, weil das ist die erste WM und vermutlich auch die letzte WM, bei der wir diese Ringe haben.
3: Ja gut, dann macht es natürlich wieder weniger Sinn. Ja,
2: dadurch ist es halt so ein bisschen witzlos.
3: Ja, das stimmt. Aber ich finde, an sich finde ich es eine schöne Idee. Vielleicht wird es ja übernommen, aber wer weiß. Also im Fußball, glaube ich, Schmuck tragen ist allgemein irgendwie nicht so ein Ding, was man macht oder vielleicht auch sogar gar nicht darf, weiß ich gar nicht. Aber darum soll es ja auch gar nicht gehen, ne? Längere Halbzeit, es gibt so viele Diskussionspunkte, aber ich muss ehrlich sagen, ich freue mich einfach auf das WM-Finale am Sonntag, auch auf das Bronzefinale. Es sind einfach starke Mannschaften, die wir hier am Ende jetzt nochmal sehen dürfen, wie sie gegeneinander spielen und ich freue mich drauf auf jeden Fall.
2: Ich bin auch sehr gespannt und über das Sportliche hast du natürlich auch noch mehr Zeit zu sprechen in unserem nächsten Antenne-WM-Ticker mit dir um 10 nach 6.
3: So sieht's aus.
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1: Ich bin Paul Keim und einen schönen guten Tag. Radfahrer in Bad Kreuznach verletzt, Täter flüchtet mit zwei Fahrrädern. Außerdem in den regionalen Nachrichten um 12:30. Ida Oberstein stoppt Fahrradschutzstreifen nach Kritik von Anwohnern. Kreisstraße zwischen Schipshausen und Hochschied wird gesperrt. Und Landrat Thomas Barth gratulierte Margarete Schmidt zum 100. Geburtstag.
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2: Ich bin Thomas Bleski. Schwere Unwetter haben in Baden-Württemberg und weiteren Teilen Deutschlands zahlreiche Feuerwehreinsätze ausgelöst. In Karlsruhe wurde nach Polizeiangaben ein Mensch von einem umstürzenden Baum getötet.
3: Umgestürzte Bäume, vollgelaufene Keller und beschädigte Autos. Das Unwetter hat die Einsatzkräfte die ganze Nacht auf Trab gehalten. Allein in Karlsruhe gab es mehr als 250 Einsätze. Auch in anderen Teilen Baden-Württembergs mussten Feuerwehren und THW immer wieder ausrücken. Blitze sind eingeschlagen, Dächer wurden abgedeckt. Und das war wohl erst der Anfang, sagt der Deutsche Wetterdienst. Im Laufe des Tages wird es in vielen Regionen demnach wieder sehr ungemütlich. Zoe Tassovali, Redaktion.
2: Deutschland und Frankreich bauen ihre Zusammenarbeit bei der nuklearen Abschreckung aus. Bundeskanzler Merz und Präsident Macron beschlossen die erstmalige Beteiligung Deutschlands an einer französischen Nuklearübung. Die Kooperation soll nach Angaben beider Länder die nukleare Abschreckung der NATO ergänzen und stärken.
4: Wirklich gut lief es zuletzt nicht. Ein gemeinsames Kampfjet-Projekt ist krachend gescheitert. Aber beide Seiten wollen nun in anderen Bereichen zusammenarbeiten, auch über Frankreichs Atomwaffen reden, die Deutschland schützen könnten. Erst auf einem Militärflugplatz, dann auf einem Schloss. Harmonie demonstrieren ist angesagt, möglichst viel auf den Weg bringen. Denn bei den kommenden Wahlen in Frankreich tritt Macron nicht mehr an. Claudia Wächter, Nachrichtenredaktion.
2: Vor der schleswig-holsteinischen Ostseeküste ist möglicherweise erneut ein Buckelwal unterwegs. Die Sichtungen stammen aus dem Bereich vor Heiligenhafen. Nach Angaben des Deutschen Meeresmuseums reicht die Qualität der Fotos und Videos zwar nicht für eine eindeutige Bestimmung aus, Größe und Erscheinungsbild würden aber für einen Buckelwal sprechen. Vor der dänischen Ostseeküste war in den vergangenen Wochen immer wieder ein offenbar krankes Tier beobachtet worden. Das Interesse der Menschen in Deutschland an Mode ist einer Studie zufolge deutlich gesunken. Nach einer Umfrage des Instituts InnoFact im Auftrag des Verbands German Fashion informieren sich inzwischen 40% nicht aktiv über Kleidung, deutlich mehr als noch 2022. Zugleich verliert Nachhaltigkeit beim Modekauf an Bedeutung. Am wichtigsten bleiben für Verbraucher eine gute Passform, Komfort, Qualität und ein gutes Preis-Leistungs-Verhältnis.
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6: Ihr kommt aktuell überall ganz gut durch, aber es wird geblitzt. Das zum einen in der John F. Kennedy Straße in Bad Kreuznach. Auf der Landstraße 336 bei Bad Kreuznach, um genau zu sein, ist das die Landstraße zwischen Rüdesheim und Hüffelsheim, auf der da geblitzt wird. Dann haben wir noch einen weiteren Blitzer in der Hauptstraße in Oberbrombach. In der Hauptstraße in Ida-Oberstein wird geblitzt und in der Vollmersbachstraße in Ida-Oberstein. Falls ihr noch irgendwas gesehen habt, Blitzer oder auch Staus, dann könnt ihr das natürlich jederzeit bei uns melden. Die Antenne-Hotline für Telefon und WhatsApp ist die 0671 920 88 88 0. Gute Fahrt!
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6: Regen und noch mehr Regen, der uns heute durch den Tag begleiten wird. Jetzt über den Mittag haben wir so eine kleine Regenpause, aber über den Nachmittag fängt es dann wieder ordentlich an zu schauern und auch die Gewitter sind noch nicht ganz vorbei für heute. So zieht sich das Wetter bis in den Abend hinein. Die nächsten Tage sehen dafür aber ein bisschen freundlicher aus. Da ist es dann überwiegend sonnig, aber trotzdem leicht bewölkt. Wir können heute mit Höchsttemperaturen bis zu 27 Grad rechnen. Aktuell liegen wir bei 24 Grad im Bad Kreuznach im Salinental. Jeweils 23 messen wir in Kettenheim in der Mittelgasse und in Ida Oberstein an der Burg Bosselstein. Und 21 Grad, die sind es in Birkenfeld am Talweier.
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8: Kurz nach 12, ihr hört eure Antenne bei der Arbeit. Ab jetzt mit mir, Geraldine Werner. Hallo zusammen. Und hier gibt's natürlich jetzt trotzdem weiterhin noch super Musik. Unter anderem unser Tagebuch der großen Hits, heute mit Cascada und Evacuate the Dance Floor. Vorher gibt's aber noch einen absoluten Klassiker, Queen mit Radio Gaga und Olivia Dean mit So Easy.
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1: 17. Juli 2009. Cascada sind mit Evacuate the Dance Floor neu in den Charts. Natalie Horler wird 1981 in Bonn geboren. Ihre Eltern sind ein Jahr zuvor aus England nach Nordrhein-Westfalen gezogen. Ihr Vater David Horler ist Jazzmusiker und baut die Big Band des WDR auf. Er lebt für die Musik. In jeder freien Minute übt er entweder Posaune spielen oder arbeitet an neuen Arrangements für die neu gegründete Big Band. Natalie lernt so das Musikerdasein von klein auf kennen und möchte das nach der Schule selber auch. Seit sie 17 ist, arbeitet sie in Tonstudios und singt jeden Song, der ihr in die Hände fällt. Schnell werden die beiden DJs Manion und Janu auf sie aufmerksam. Zu dritt gründen sie 2002 das Dance-Trio Cascada. Sie bringen einzelne Songs raus und treten in den Clubs der Stadt und vielleicht auch des Bundeslandes auf. 2006 aber bündeln sie dann alles, was sie bisher geschafft haben, auf ihrem ersten Album Every Time We Touch und landen mit der gleichnamigen Nummer ihren großen Durchbruch. Drei Jahre später kommt dann sogar schon das dritte Album Evacuate the Dance Floor raus. Und auch hier ist der Titeltrack der erfolgreichste Song. Sogar der erfolgreichste der Bandgeschichte.

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1: Ich bin Paul Keim und einen schönen guten Tag. Die Stadt Bingen warnt davor, bei Niedrigwasser zur Mäuseturminsel zu laufen. Wegen des derzeitigen Niedrigwassers wirkt die Mäuseturminsel im Binger Loch leicht erreichbar. Nach Angaben der Stadt bleibt der Bereich aber gefährlich. Strömungen, plötzlich steigendes Wasser durch vorbeifahrende Schiffe sowie rutschige und schwer erkennbare Stellen im Flussbett können zur Gefahr werden. Außerdem weist die Stadt darauf hin, dass das freigelegte Flussbett im Bereich des Damms zum Betriebsgelände des Wasser- und Schifffahrtamtes gehört und nicht betreten werden darf. Wer die Mäuseturminsel besuchen möchte, kann dies bei organisierten Schiffstouren der Bingen Tourismus und Kongress tun. Der Flughafen Hahn ist vom Landkreis Birkenfeld aus ab dem 1. August besser mit dem Bus erreichbar. Mit dem Fahrplanwechsel startet die neue Buslinie 666 zwischen dem Flughafen Hahn und Traunen. Dort besteht Anschluss an die Linie 850 nach Idar-Oberstein sowie an die Linie 860 nach Kirn. An Wochenenden fährt die Linie 850 sogar ohne Umstieg direkt zwischen Idar-Oberstein und dem Flughafen Hahn. Nach Angaben der Kreisverwaltung gibt es damit künftig an allen Tagen ein zweistündliches Busangebot zwischen dem Flughafen Hahn und Traunen bzw. Idar-Oberstein. Die Fahrzeit zwischen dem Bahnhof Idar-Oberstein und dem Flughafen verkürzt sich unter der Woche auf rund 70 Minuten. Bisher waren dafür 3 Umstiege erforderlich. Die Kreisstraße zwischen Schipshausen und Hochschied wird wegen Bauarbeiten mehrere Monate gesperrt. Ab Montag beginnen auf der Kreisstraße 126 die Bauarbeiten auf der Seite des Landkreises Bernkastel-Wittlich. Der rund 1,5 Kilometer lange Abschnitt soll bis voraussichtlich Ende Oktober voll gesperrt werden. Die Straße ist eine wichtige Verbindung von Schipshausen zur B50-Anschlussstelle bei Hochschied, so der Landkreis Birkenfeld. Während der Sperrung führt eine ausgeschilderte Umleitung über Raunen, Krummenau und Torbruch. Von Schipshausen aus bleibt die Strecke bis zum Wanderparkplatz Stipse für Anlieger befahrbar. Der Wanderparkplatz Idarwald kann während der Bauarbeiten dagegen nicht genutzt werden. Die Vollsperrung zwischen Schipshausen und Hochschied verkürze die Bauzeit, so der Landesbetrieb Mobilität Trier. Margarete Schmidt aus Budenheim hat ihren 100. Geburtstag gefeiert. Die Jubilarin feierte ihren Ehrentag im Kreis ihrer Familie und zahlreicher Gratulanten. Auch Landrat Thomas Barth und Budensheimer Bürgermeister Stefan Hinz gehörten zu den Gästen. Schmidt lebt seit mehr als 20 Jahren in Budenheim. Die ehemalige kaufmännische Angestellte engagiert sich bis heute im Seniorentreff und unterstützt dort unter anderem beim Wäschefalten und Sortieren von Prospekten. Als Lebensmotto gibt sie anderen mit auf den Weg, immer zufrieden zu sein und das Leben nehmen, wie es kommt.
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3: Es wird geblitzt und das nicht gerade wenig. Wir haben einen Blitzer in der Hauptstraße in Oberbrombach, einen weiteren in der Hauptstraße in Idar-Oberstein, in der Vollmersbachstraße in Idar-Oberstein blitzt es, auf der Landstraße zwischen Rüdesheim und Hüffelsheim und in der John F. Kennedy-Straße in Bad Kreuznach. Falls ihr noch irgendwas gesehen habt, dann könnt ihr das natürlich jederzeit per WhatsApp-Sprachnachricht senden oder klingelt einfach kurz durch, ist dieselbe Nummer, die 0671 920 88 88. Gute Fahrt.
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3: Das Wetter heute ist ziemlich unbeständig. Wir können bis zum Abend immer mal wieder vereinzelt mit Regenschauern rechnen und auch hin und wieder Gewitter, die uns durch den gesamten Tag begleiten werden. Hin und wieder kommt aber trotzdem mal die Sonne raus und bringt dann auch Temperaturen mit bis zu 28 Grad mit sich. Aktuell liegen wir bei 25 in Ballertheim an der Grundschule, 24 messen wir in Bad Kreuznach am Eiermarkt und in Becherbach am Jüdischen Friedhof und 23, die sind es in Idar-Oberstein an den Edelsteinminen. Und das Wochenende sieht dafür aber schon wieder etwas freundlicher aus. Morgen zum Beispiel ist es überwiegend sonnig, hin und wieder mal ein bisschen Nieselregen, aber trotzdem auch Temperaturen bis zu 28 Grad.
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3: Wenn ich Traisen sage, denken jetzt wahrscheinlich viele in erster Linie an den Waldbrand, der da noch vor wenigen Wochen gewütet hat. Was aber ein bisschen in Vergessenheit geraten ist, ist der Steinbruch, der auch in Traisen ist und direkt an dieses Waldgebiet angrenzt. Da sollte es jetzt eine Steinbruchserweiterung geben. Was da jetzt der aktuelle Stand ist und wie es da weitergeht, das haben wir mal nachgefragt und das hört ihr hier gleich nach den nächsten zwei Songs.
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0: Ihr hört eure Antenne am Freitag. Ja, in Dreisen war jetzt die letzten Wochen einiges los, unter anderem auch wegen des Waldbrandes, der dort gewütet hat und die Feuerwehren aus ganz Rheinland-Pfalz auf Trab gehalten haben. Aber das ist nicht das einzige Thema, das Dreisen beschäftigt, sondern eben auch der Steinbruch dort. Der soll jetzt erweitert werden, um genau eben ein Stück aus dem Wald, der da vor kurzem noch gebrannt hat. Wie genau es da jetzt weitergeht, das weiß Paul Keimund.
1: Die Steinbruchserweiterung bei Dreisen ist ein diskutiertes Thema in Bad Kreuznach. Hans-Jörg Rehbein von Waldhilfe e.V. Zu Beginn vielleicht erstmal, was ist denn die Waldhilfe eigentlich und wofür setzen Sie sich ein?
2: Ja, die Waldhilfe setzt sich zur Pflege, Erhaltung und Rettung der freien Natur ein. Das ist der Untertitel. Die Waldhilfe ist ein gemeinnütziger Verein und wir unterstützen Pflegemaßnahmen, Aufforstungsmaßnahmen und wir werden auch in Zukunft waldpädagogische Projekte für Kinder fördern.
1: Wenn wir jetzt mal auf den Steinbruch bei Dreisen da schauen, Sie lehnen die geplante Erweiterung ab. Was sind da Ihre wichtigsten Gründe dafür?
2: Ja, wir sehen ja, wie sich das Klima zunehmend verändert. Das heißt also, wir haben immer mehr Hitzeperiode, also wir brauchen mehr Wald und nicht weniger. Deswegen lehnen wir als Waldhilfe die geplante Steinbrucherweiterung bei Dreisen zu Lasten des Kreuznacher Stadtwaldes ab.
1: Es gibt ja auch Befürworter, die sagen, der Steinbruch sichere die regionale Versorgung mit zum Beispiel Baustoffen und vermeide lange Transportwege. Warum überzeugt Sie dieses Argument vielleicht auch nicht?
2: Naja gut, es würden ja 6 Hektar Wald abgeholzt. Und das steht in keinem Verhältnis zu dem Schaden, der den zusätzlichen Abbau von Baurohstoff entsteht und auch nicht zum wirtschaftlichen Nutzen. Also der wirtschaftliche Nutzen steht in keinem Verhältnis zu dem, was an Schaden entstehen wird durch diese Vernichtung der Waldfläche. Denn das ist ja nicht nur fürs Klima wichtig, sondern das ist ja auch eine Heimat für Tiere. Und unser Stadtwald ist ohnehin überbevölkert, also der Raum würde immer enger werden. Also wir wollen, dass der Wald als Oase für Mensch und Tier und Pflanz weiter so bestehen bleibt, im Gegenteil noch möglicherweise ausgebaut wird.
1: Wie sollte dann jetzt aus Ihrer Sicht jetzt weitergemacht werden mit den Plänen auch zur Steinbruchserweiterung? Was ist da auch Ihre Botschaft?
2: Ja, unsere Botschaft ist, demnächst wird das ja wohl auch im Kreuznacher Stadtrat behandelt. Also wir fordern, dass die geplante Erweiterung des Stadtwaldes abgelehnt wird.
0: Aber wie ist denn eure Meinung zum Thema Steinbruch und Stadtwald in Bad Kreuznach? Schickt uns einfach eine WhatsApp-Sprachnachricht oder ruft an unter der 0671 920 88 88 0. Wir freuen uns auf eure Meinung.

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1: Ich bin Paul Kalmund. Einen schönen guten Tag. Oberbürgermeister Thomas Faeser warnt vor Spaziergängen zur Mäuseturminsel. Außerdem in den Regionalnachrichten um halb. Schneller zum Flughafen Hahn, neue Busverbindung ab dem 1. August. Kreisstraße zwischen Schipshausen und Hochschied wird gesperrt. Und Landrat Thomas Barth gratulierte Margarete Schmidt zum 100. Geburtstag.
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2: Ich bin Thomas Bliski. Schwere Unwetter haben in Baden-Württemberg und weiteren Teilen Deutschlands zahlreiche Feuerwehreinsätze ausgelöst. In Karlsruhe wurde nach Polizeiangaben ein Mensch von einem umstürzenden Baum getötet.
3: Umgestürzte Bäume, vollgelaufene Keller und beschädigte Autos. Das Unwetter hat die Einsatzkräfte die ganze Nacht auf Trab gehalten. Allein in Karlsruhe gab es mehr als 250 Einsätze. Auch in anderen Teilen Baden-Württembergs mussten Feuerwehren und THW immer wieder ausrücken. Blitze sind eingeschlagen, Dächer wurden abgedeckt. Und das war wohl erst der Anfang, sagt der Deutsche Wetterdienst. Im Laufe des Tages wird es in vielen Regionen demnach wieder sehr ungemütlich. Zoe Tassovali, Redaktion.
2: US-Präsident Donald Trump hat wenige Monate vor den Zwischenwahlen zum Kongress erneut Zweifel an der Verlässlichkeit des amerikanischen Wahlsystems geschürt. In einer Fernsehansprache behauptete er, China habe seit 2020 in großem Stil Wahldaten gestohlen und Journalisten für kritische Berichte bezahlt. Belege aus Geheimdienstinformationen sollen demnach veröffentlicht werden. DGB-Chefin Jasmin Fahimi erwartet zunehmende Arbeitsausfälle durch Extremtemperaturen. Sie fordert deshalb ein neues Hitzeausfallgeld.
4: Mittlerweile klagt jeder Dritte über Hitzestress im Job, gerade bei schwerer körperlicher Arbeit und wenn Zeitdruck besteht. Pflegekräfte, Paketzusteller und Einsatzkräfte hätten es bei hohen Temperaturen oft sehr schwer, so Fahimi. Jeder Hitzetag kostet die Wirtschaft 431 Millionen Euro. Da könne man es sich nicht mehr leisten, untätig zu sein. Nötig sei mehr Hitzeschutz. Gleichzeitig könnten die Firmen auch anderweitig vorsorgen, so die DGB-Chefin, durch Verschattung und bereitgestellte Getränke oder auch indem kurzfristig die Kleiderordnung gelockert wird. Tanja Wagner, Nachrichtenredaktion.
2: Netflix hat in diesem Jahr nach eigenen Angaben bei rund 300 Produktionen künstliche Intelligenz eingesetzt. Co-Chef Sarandos sagte, damit würden unter anderem Menschenmengen oder historische Schlachtszenen erzeugt, die sonst oft aus Zeit- oder Kostengründen nicht realisiert würden. KI sei dabei lediglich ein Werkzeug für Filmschaffende. Trotz steigender Umsätze und Gewinne geriet die Netflix-Aktie nach Vorlage der Quartalszahlen unter Druck.
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6: Hier kommt aktuell überall ganz gut durch, aber es wird geblitzt. Das zum einen in der John F. Kennedy Straße in Bad Kreuznach. Auf der Landstraße 336 bei Bad Kreuznach, um genau zu sein, ist das die Landstraße zwischen Rüdesheim und Hüffelsheim, auf der da geblitzt wird. Dann haben wir noch einen weiteren Blitzer in der Hauptstraße in Oberbrombach. In der Hauptstraße in Ida-Oberstein wird geblitzt und in der Vollmersbachstraße in Ida-Oberstein. Falls ihr noch irgendwas gesehen habt, Blitzer oder auch Staus, dann könnt ihr das natürlich jederzeit bei uns melden. Die Antenne-Hotline für Telefon und WhatsApp ist die 0671 920 88 88 0. Gute Fahrt!
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6: Regen, Regen und noch mehr Regen, der uns heute durch den Tag begleiten wird. Jetzt über den Mittag haben wir so eine kleine Regenpause, aber über den Nachmittag fängt es dann wieder ordentlich an zu schauern und auch die Gewitter sind noch nicht ganz vorbei für heute. So zieht sich das Wetter bis in den Abend hinein. Die nächsten Tage sehen dafür aber ein bisschen freundlicher aus. Da ist es dann überwiegend sonnig, aber trotzdem leicht bewölkt. Wir können heute mit Höchsttemperaturen bis zu 27 Grad rechnen. Aktuell liegen wir bei 24 Grad im Bad Kreuznach im Salinental. Jeweils 23 messen wir in Kettenheim in der Mittelgasse und in Ida Oberstein an der Burg Bosselstein. Und 21 Grad, die sind es in Birkenfeld am Talweier.
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7: Das Wochenende steht wieder kurz bevor, also wird's absolut Zeit, nochmal die Liebsten einzupacken und mal wieder was gemeinsam zu unternehmen. Zum Beispiel frühstücken gehen. Wie wär's denn damit? Geht im Café Wahl und vielleicht geht das sogar kostenlos für euch. Bleibt auf jeden Fall mal dran. Ihr hört eure Antenne bei der Arbeit. Ich bin Geraldine Werner. Hallo.
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1: Ich bin Paul Keim und einen schönen guten Tag. Die Stadt Bingen warnt davor, bei Niedrigwasser zur Mäuseturminsel zu laufen. Wegen des derzeitigen Niedrigwassers wirkt die Mäuseturminsel im Binger Loch leicht erreichbar. Nach Angaben der Stadt bleibt der Bereich aber gefährlich. Strömungen, plötzlich steigendes Wasser durch vorbeifahrende Schiffe sowie rutschige und schwer erkennbare Stellen im Flussbett können zur Gefahr werden. Außerdem weist die Stadt darauf hin, dass das freigelegte Flussbett im Bereich des Damms zum Betriebsgelände des Wasser- und Schifffahrtamtes gehört und nicht betreten werden darf. Wer die Mäuseturminsel besuchen möchte, kann dies bei organisierten Schiffstouren der Bingen Tourismus und Kongress tun. Der Flughafen Hahn ist vom Landkreis Birkenfeld aus ab dem 1. August besser mit dem Bus erreichbar. Mit dem Fahrplanwechsel startet die neue Buslinie 666 zwischen dem Flughafen Hahn und Traunen. Dort besteht Anschluss an die Linie 850 nach Idar-Oberstein sowie an die Linie 860 nach Kirn. An Wochenenden fährt die Linie 850 sogar ohne Umstieg direkt zwischen Idar-Oberstein und dem Flughafen Hahn. Nach Angaben der Kreisverwaltung gibt es damit künftig an allen Tagen ein zweistündliches Busangebot zwischen dem Flughafen Hahn und Traunen bzw. Idar-Oberstein. Die Fahrzeit zwischen dem Bahnhof Idar-Oberstein und dem Flughafen verkürzt sich unter der Woche auf rund 70 Minuten. Bisher waren dafür 3 Umstiege erforderlich. Die Kreisstraße zwischen Schipshausen und Hochschied wird wegen Bauarbeiten mehrere Monate gesperrt. Ab Montag beginnen auf der Kreisstraße 126 die Bauarbeiten auf der Seite des Landkreises Bernkastel-Wittlich. Der rund 1,5 Kilometer lange Abschnitt soll bis voraussichtlich Ende Oktober voll gesperrt werden. Die Straße ist eine wichtige Verbindung von Schipshausen zur B50-Anschlussstelle bei Hochschied, so der Landkreis Birkenfeld. Während der Sperrung führt eine ausgeschilderte Umleitung über Raunen, Krummenau und Torbruch. Von Schipshausen aus bleibt die Strecke bis zum Wanderparkplatz Stipse für Anlieger befahrbar. Der Wanderparkplatz Idarwald kann während der Bauarbeiten dagegen nicht genutzt werden. Die Vollsperrung zwischen Schipshausen und Hochschied verkürze die Bauzeit, so der Landesbetrieb Mobilität Trier. Margarete Schmidt aus Budenheim hat ihren 100. Geburtstag gefeiert. Die Jubilarin feierte ihren Ehrentag im Kreis ihrer Familie und zahlreicher Gratulanten. Auch Landrat Thomas Barth und Budensheimer Bürgermeister Stefan Hinz gehörten zu den Gästen. Schmidt lebt seit mehr als 20 Jahren in Budenheim. Die ehemalige kaufmännische Angestellte engagiert sich bis heute im Seniorentreff und unterstützt dort unter anderem beim Wäschefalten und Sortieren von Prospekten. Als Lebensmotto gibt sie anderen mit auf den Weg, immer zufrieden zu sein und das Leben nehmen, wie es kommt.
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3: Es wird geblitzt und das nicht gerade wenig. Wir haben einen Blitzer in der Hauptstraße in Oberbrombach, einen weiteren in der Hauptstraße in Idar-Oberstein, in der Vollmersbachstraße in Idar-Oberstein blitzt es, auf der Landstraße zwischen Rüdesheim und Hüffelsheim und in der John F. Kennedy-Straße in Bad Kreuznach. Falls ihr noch irgendwas gesehen habt, dann könnt ihr das natürlich jederzeit per WhatsApp-Sprachnachricht senden oder klingelt einfach kurz durch, ist dieselbe Nummer, die 0671 920 88 88. Gute Fahrt.
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3: Das Wetter heute ist ziemlich unbeständig. Wir können bis zum Abend immer mal wieder vereinzelt mit Regenschauern rechnen und auch hin und wieder Gewitter, die uns durch den gesamten Tag begleiten werden. Hin und wieder kommt aber trotzdem mal die Sonne raus und bringt dann auch Temperaturen mit bis zu 28 Grad mit sich. Aktuell liegen wir bei 25 in Ballertheim an der Grundschule, 24 messen wir in Bad Kreuznach am Eiermarkt und in Becherbach am Jüdischen Friedhof und 23, die sind es in Idar-Oberstein an den Edelsteinminen. Und das Wochenende sieht dafür aber schon wieder etwas freundlicher aus. Morgen zum Beispiel ist es überwiegend sonnig, hin und wieder mal ein bisschen Nieselregen, aber trotzdem auch Temperaturen bis zu 28 Grad.
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3: Wenn ich und mein Freund zu Hause am Kochen sind, dann gibt es tatsächlich eine klare Dienstaufteilung. Ich mache alles, was Spaß macht, und er schneidet die Zwiebeln. Also egal, was passiert, er schneidet die Zwiebeln, weil ich kann das einfach nicht. Also ich muss da wirklich durchgehend weinen und im besten Fall habe ich eine Taucherbrille an, dann geht's einigermaßen. Aber deswegen habe ich den Job immer gut abgedrückt. Aber woran liegt es eigentlich? Warum muss man beim Zwiebelschneiden weinen? Klären wir gleich. Vielleicht finden wir ja dann auch raus, wie man das am besten verhindern kann. In unserer schlauen Frage hier nach den nächsten zwei Songs. Die Antenne bei der Arbeit. Ich bin Geraldine Werner. Hallo zusammen.
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0: Jeder hat es bestimmt schon mal erlebt. Beim Zwiebelschneiden kann man irgendwann nicht mehr an sich halten und dann fließen die Tränen einfach übers Gesicht. Aber warum ist das denn eigentlich so? Das hat sich Gabi aus Rümmelsheim gefragt und wir klären jetzt die Antwort.
1: Hä? Ich hab gar nichts verstanden.
2: Jahrelang glaubte man, dass der scharfe Geruch bzw. Geschmack einer Zwiebel für die Tränen beim Schälen verantwortlich seien. Die Spritzer, die entstehen, die gelangen in die Augen und reizten sie dann. Das ist aber nicht so. Japanische Forscher haben herausgefunden, dass die Zwiebel ein Enzym enthält, das beim Menschen die Tränenproduktion anregt. Man könnte also durchaus genmanipulierte Zwiebeln züchten, die einem nicht das Wasser in die Augen schießen lassen und trotzdem riechen und schmecken wie normale Zwiebeln. Aber es hilft auch, die Zwiebeln ganz einfach unter Wasser zu schneiden. Dann kommt das Enzym gar nicht erst in die Nähe des Menschen.
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1: Ich bin Paul Kalmund. Einen schönen guten Tag. Oberbürgermeister Thomas Faeser warnt vor Spaziergängen zur Mäuseturminsel. Außerdem in den Regionalnachrichten um halb. Schneller zum Flughafen Hahn, neue Busverbindung ab dem 1. August. Kreisstraße zwischen Schipshausen und Hochschied wird gesperrt. Und Landrat Thomas Barth gratulierte Margarete Schmidt zum 100. Geburtstag.
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2: Ich bin Thomas Bleski. Schwere Unwetter haben in Baden-Württemberg und weiteren Teilen Deutschlands zahlreiche Feuerwehreinsätze ausgelöst. In Karlsruhe wurde nach Polizeiangaben ein Mensch von einem umstürzenden Baum getötet.
3: Umgestürzte Bäume, vollgelaufene Keller und beschädigte Autos. Das Unwetter hat die Einsatzkräfte die ganze Nacht auf Trab gehalten. Allein in Karlsruhe gab es mehr als 250 Einsätze. Auch in anderen Teilen Baden-Württembergs mussten Feuerwehren und THW immer wieder ausrücken. Blitze sind eingeschlagen, Dächer wurden abgedeckt. Und das war wohl erst der Anfang, sagt der Deutsche Wetterdienst. Im Laufe des Tages wird es in vielen Regionen demnach wieder sehr ungemütlich. Zoe Tassovali, Redaktion.
2: US-Präsident Donald Trump hat wenige Monate vor den Zwischenwahlen zum Kongress erneut Zweifel an der Verlässlichkeit des amerikanischen Wahlsystems geschürt. In einer Fernsehansprache behauptete er, China habe seit 2020 in großem Stil Wahldaten gestohlen und Journalisten für kritische Berichte bezahlt. Belege aus Geheimdienstinformationen sollen demnach veröffentlicht werden. DGB-Chefin Jasmin Fahimi erwartet zunehmende Arbeitsausfälle durch Extremtemperaturen. Sie fordert deshalb ein neues Hitzeausfallgeld.
4: Mittlerweile klagt jeder Dritte über Hitzestress im Job, gerade bei schwerer körperlicher Arbeit und wenn Zeitdruck besteht. Pflegekräfte, Paketzusteller und Einsatzkräfte hätten es bei hohen Temperaturen oft sehr schwer, so Fahimi. Jeder Hitzetag kostet die Wirtschaft 431 Millionen Euro. Da könne man es sich nicht mehr leisten, untätig zu sein. Nötig sei mehr Hitzeschutz. Gleichzeitig könnten die Firmen auch anderweitig vorsorgen, so die DGB-Chefin, durch Verschattung und bereitgestellte Getränke oder auch indem kurzfristig die Kleiderordnung gelockert wird. Tanja Wagner, Nachrichtenredaktion.
2: Netflix hat in diesem Jahr nach eigenen Angaben bei rund 300 Produktionen künstliche Intelligenz eingesetzt. Co-Chef Sarandos sagte, damit würden unter anderem Menschenmengen oder historische Schlachtszenen erzeugt, die sonst oft aus Zeit- oder Kostengründen nicht realisiert würden. KI sei dabei lediglich ein Werkzeug für Filmschaffende. Trotz steigender Umsätze und Gewinne geriet die Netflix-Aktie nach Vorlage der Quartalszahlen unter Druck.
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6: Es staut sich aktuell auf der A61 Richtung Koblenz zwischen Bingen-Mitte und Rheinböllen. Das 6 Kilometer Stau. Ungefähr 20 Minuten braucht ihr da länger als sonst. Ebenfalls auf der A61 Richtung Koblenz, aber zwischen Gau-Bickelheim und Bad Kreuznach, da besteht noch Gefahr durch ein defektes Fahrzeug. Sonst kommt ihr überall aber ganz gut durch. Schauen wir noch auf die Blitzer. Da haben wir einen am Stausee in Niederhausen und einen weiteren auf der Landstraße 412 bei Hackenheim. Direkt ist da der Blitzer. Falls ihr noch irgendwas gesehen habt, Blitzer oder auch Staus, dann könnt ihr das jederzeit bei uns melden. Geht ganz einfach unter der 0671 920 88 88 0. Gute Fahrt.
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6: Richtig, richtig graue Wolken, die da an meinem Studiofenster vorbeiziehen. Und es kann auch wirklich den ganzen Nachmittag und Abend an der gesamten Nahe weiterhin zu Gewittern kommen, die uns, wie gesagt, die ganze Zeit begleiten werden. Die nächsten Tage sehen dann aber wieder etwas freundlicher aus. Zwar immer noch begleitet mit einzelnen Regenschauern, aber lange nicht so viel Regen wie heute. Trotzdem messen wir Temperaturen bis zu 28 Grad heute. Aktuell sind es 27 in Bad Kreuznach am Salinenplatz, in Wallertheim an der Grundschule und in Ida Oberstein an der Klotzberg-Kaserne. Und 26 Grad, die messen wir in Forenlinden. Die nächsten Tage sind die Temperaturen ähnlich. Da haben wir auch immer Temperaturen um die 25 Grad rum.
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6: Ja, das Wetter spricht jetzt tatsächlich gerade nicht so wirklich für Summer Vibes, aber morgen dann schon eher wieder. Und genau da sollen auch die Summer Vibes gefeiert werden im Salinenbad in Bad Kreuznach. Was genau da auf dem Programm steht, das und noch viel mehr hört ihr gleich in unseren Antenne ausgetippt.
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0: Sommer, Sonne und Musik. Im Salinenbad Bad Kreuznach, da gibt's morgen die Summer Vibes. Die Veranstaltung ist im regulären Eintrittspreis enthalten und richtet sich an die ganze Familie. Die Summer Vibes im Salinenbad an der Saline-Theodors-Halle in Bad Kreuznach von 13 bis 18 Uhr sorgt der DJ Atzi für die passende Musik zum Chillen, Feiern und Planschen. Bad Kreuznach einmal aus einer ganz besonderen Perspektive erleben. Bei der Funzelbootsfahrt paddelt ihr am Samstagabend, also morgen, 3 Stunden lang im Laternenlicht über die Nahe, vorbei an den Brückenhäusern durchs Kurviertel bis zur Roseninsel und wieder zurück. Während der Fahrt sind außerdem eine Steuerperson und ein Kellner an Bord. Start ist am Anleger Mühlenteich unterhalb der Brückenhäuser. Eine Anmeldung, die ist erforderlich. Im Preis von 35 Euro sind dann eine Flasche Nahewein, Spunde und Laugengebäck bereits enthalten. Los geht so eine Fahrt morgen Abend um 19.30 Uhr beim Anleger Mühlenteich unterhalb der Brückenhäuser. Im Rahmen des Theatersommers Summer in the City zeigt das Berliner Theater Tikva am Samstagabend das Stück Bauchgefühl in der Messe Ida Oberstein. Das inklusive Ensemble aus Schauspielerinnen mit und ohne Behinderung setzt sich auf humorvolle und bewegende Weise mit Themen wie Selbstbestimmung, Kinderwunsch und gesellschaftlichen Erwartungen auseinander. Die Halle ist barrierefrei zugänglich. Tickets gibt es im Vorverkauf für 23 Euro. Los geht's morgen Abend um 20 Uhr in der Messe Ida Oberstein.
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1: Ich bin Paul Keim und einen schönen guten Tag. Die Stadt Bingen warnt davor, bei Niedrigwasser zur Mäuseturminsel zu laufen. Wegen des derzeitigen Niedrigwassers wirkt die Mäuseturminsel im Binger Loch leicht erreichbar. Nach Angaben der Stadt bleibt der Bereich aber gefährlich. Strömungen, plötzlich steigendes Wasser durch vorbeifahrende Schiffe sowie rutschige und schwer erkennbare Stellen im Flussbett können zur Gefahr werden. Außerdem weist die Stadt darauf hin, dass das freigelegte Flussbett im Bereich des Damms zum Betriebsgelände des Wasser- und Schifffahrtamtes gehört und nicht betreten werden darf. Wer die Mäuseturminsel besuchen möchte, kann dies bei organisierten Schiffstouren der Bingen Tourismus und Kongress tun. Der Flughafen Hahn ist vom Landkreis Birkenfeld aus ab dem 1. August besser mit dem Bus erreichbar. Mit dem Fahrplanwechsel startet die neue Buslinie 666 zwischen dem Flughafen Hahn und Traunen. Dort besteht Anschluss an die Linie 850 nach Idar-Oberstein sowie an die Linie 860 nach Kirn. An Wochenenden fährt die Linie 850 sogar ohne Umstieg direkt zwischen Idar-Oberstein und dem Flughafen Hahn. Nach Angaben der Kreisverwaltung gibt es damit künftig an allen Tagen ein zweistündliches Busangebot zwischen dem Flughafen Hahn und Traunen bzw. Idar-Oberstein. Die Fahrzeit zwischen dem Bahnhof Idar-Oberstein und dem Flughafen verkürzt sich unter der Woche auf rund 70 Minuten. Bisher waren dafür 3 Umstiege erforderlich. Die Kreisstraße zwischen Schipshausen und Hochschied wird wegen Bauarbeiten mehrere Monate gesperrt. Ab Montag beginnen auf der Kreisstraße 126 die Bauarbeiten auf der Seite des Landkreises Bernkastel-Wittlich. Der rund 1,5 Kilometer lange Abschnitt soll bis voraussichtlich Ende Oktober voll gesperrt werden. Die Straße ist eine wichtige Verbindung von Schipshausen zur B50-Anschlussstelle bei Hochschied, so der Landkreis Birkenfeld. Während der Sperrung führt eine ausgeschilderte Umleitung über Raunen, Krummenau und Torbruch. Von Schipshausen aus bleibt die Strecke bis zum Wanderparkplatz Stipse für Anlieger befahrbar. Der Wanderparkplatz Idarwald kann während der Bauarbeiten dagegen nicht genutzt werden. Die Vollsperrung zwischen Schipshausen und Hochschied verkürze die Bauzeit, so der Landesbetrieb Mobilität Trier. Margarete Schmidt aus Budenheim hat ihren 100. Geburtstag gefeiert. Die Jubilarin feierte ihren Ehrentag im Kreis ihrer Familie und zahlreicher Gratulanten. Auch Landrat Thomas Barth und Budensheimer Bürgermeister Stefan Hinz gehörten zu den Gästen. Schmidt lebt seit mehr als 20 Jahren in Budenheim. Die ehemalige kaufmännische Angestellte engagiert sich bis heute im Seniorentreff und unterstützt dort unter anderem beim Wäschefalten und Sortieren von Prospekten. Als Lebensmotto gibt sie anderen mit auf den Weg, immer zufrieden zu sein und das Leben nehmen, wie es kommt.
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3: Vorsicht bitte auf der A61 Richtung Ludwigshafen zwischen Stromberg und Waldlaubersheim. Da besteht aktuell Gefahr durch eine ungesicherte Unfallstelle auf dem linken Fahrstreifen. Dementsprechend staut es sich da auch schon für 3 Kilometer zurück. Da braucht ihr schon 20 Minuten länger. Also den Bereich am besten weiträumig umfahren. In der Gegenrichtung staut es sich auch, also Richtung Koblenz zwischen Dorsheim und Rheinböllen. Da ist 6 Kilometer Stau, 15 bis 20 Minuten kommen da oben drauf. Dann bitte noch Vorsicht auf der A61 Richtung Koblenz zwischen Gau-Bickelheim und Bad Kreuznach. Da besteht Gefahr durch ein defektes Fahrzeug. Auch da staut es sich etwas zurück. Da also auch ein bisschen mehr Zeit einrechnen. Schauen wir auf die weiteren Staus. Da kommt ihr aktuell aber überall gut durch. Geblitzt wird aber noch. Und das zum einen am Stausee in Niederhausen. Auf der Landstraße 412 bei Hackenheim ist die direkt. Und in der Mühestraße in Bingen steht noch ein Blitzer. Falls ihr noch irgendwas gesehen habt, Blitzer oder auch Staus, dann könnt ihr das jederzeit gerne melden. Unsere Antenne-Hotline für Telefon und WhatsApp ist die 0671 920 88 88 0. Gute Fahrt!
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3: Jetzt über den Nachmittag und Abend hin kann es immer wieder zu Regenschauern und Gewittern kommen. Trotzdem messen wir Temperaturen bis zu 28 Grad. Aktuell sind die 28 Grad auch in Bad Kreuznach an der Nikolauskirche und in Bornheim am Sportplatz zu messen. 27, die sind es in Niederoberstein an der Christuskirche und 26 Grad in Birkenfeld am Stadion. Morgen erwarten uns ähnliche Temperaturen, dafür aber weniger Regen und mehr Sonnenschein.
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3: Na, wer hat Lust, jetzt am Wochenende mal frühstücken zu gehen? Na, dann bleibt mal dran.
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2: Ich bin Paul Kalmund. Einen schönen guten Tag. Oberbürgermeister Thomas Faeser warnt vor Spaziergängen zur Mäuseturminsel. Außerdem in den Regionalnachrichten um halb. Schneller zum Flughafen Hahn, neue Busverbindung ab dem 1. August. Kreisstraße zwischen Schipshausen und Hochschied wird gesperrt. Und Landrat Thomas Barth gratulierte Margarete Schmidt zum 100. Geburtstag.
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3: Ich bin Dirk Zeitler. Schwere Unwetter haben im Südwesten und Süden des Landes große Schäden angerichtet. Bei Karlsruhe wurde ein Mensch von einem umstürzenden Baum erschlagen. Der Deutsche Wetterdienst warnt für weite Teile Deutschlands heute vor Orkanböen, starke Regen und bis zu 3 cm großen Hagelkörnern.
4: Umgestürzte Bäume, vollgelaufene Keller und beschädigte Autos. Das Unwetter hat die Einsatzkräfte die ganze Nacht auf Trab gehalten. Allein in Karlsruhe gab es mehr als 250 Einsätze. Auch in anderen Teilen Baden-Württembergs mussten Feuerwehren und THW immer wieder ausrücken. Blitze sind eingeschlagen, Dächer wurden abgedeckt. Und das war wohl erst der Anfang, sagt der Deutsche Wetterdienst. Im Laufe des Tages wird es in vielen Regionen demnach wieder sehr ungemütlich. Zoe Tassovali, Nachrichtenredaktion.
3: Deutschland und Frankreich bauen ihre Zusammenarbeit bei der nuklearen Abschreckung aus. Bundeskanzler Merz und Präsident Macron beschlossen in Nörvenich die erstmalige Beteiligung Deutschlands an einer französischen Nuklearübung. Die Kooperation soll nach Angaben beider Länder die nukleare Abschreckung der NATO ergänzen und stärken. Immer mehr Menschen wollen eine Klimaanlage zu Hause. Jeder Fünfte denkt angesichts der heißer werdenden Sommer darüber nach, sich eine anzuschaffen. Der Bundesgerichtshof in Karlsruhe hat nun die Rechte von Wohnungseigentümern diesbezüglich klargestellt.
5: Eine Hausgemeinschaft kann nämlich nicht pauschal sagen, eine Klimaanlage kommt überhaupt nicht in Frage. Auch nicht, wenn die Geräusche macht oder warme Abluft abgibt. Solche Beeinträchtigungen sind hinnehmbar, sagen die Richter. Konkret geht es um sogenannte Split-Anlagen, also solche, die eine Einheit drinnen und eine andere draußen auf dem Balkon haben. Der Verkauf solcher Anlagen ist in den vergangenen Jahren rasant gestiegen. Claudia Wächter, Nachrichtenredaktion.
3: Vor der schleswig-holsteinischen Ostseeküste ist möglicherweise erneut ein Buckelwal unterwegs. Das Deutsche Meeresmuseum erhielt 2 Sichtungsmeldungen vor Heiligenhafen. Nach Angaben der Fachleute lässt die Qualität der Bilder keine eindeutige Bestimmung zu. Größe und Erscheinungsbild sprechen aber für den zuletzt vor Dänemark beobachteten Buckelwal.
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7: Vorsicht bitte weiterhin auf der A61 Richtung Ludwigshafen. Zwischen Stromberg und Waldlaubersheim, da besteht immer noch Gefahr durch die Unfallstelle auf dem linken Fahrstreifen. Und da staut es sich auch ordentlich zurück. Da braucht ihr ungefähr 15 bis 20 Minuten länger. Dann in der Gegenrichtung haben wir auch Stau Richtung Koblenz zwischen Dorsheim und Rheinböllen. Da ist 8 Kilometer stockender Verkehr. 15 Minuten kommen da obendrauf. Auf der A61 ebenfalls Richtung Koblenz zwischen Gaubigerheim und Bad Kreuznach besteht Gefahr durch ein defektes Fahrzeug. Da staut es sich auch zurück für 4 Kilometer. 5 bis 10 Minuten sind es da mehr. In der Salinenstraße in Bad Kreuznach in beide Richtungen ungefähr 5 Minuten, die ihr da mehr einplanen müsst. Sonst kommt ihr aktuell überall gut durch, aber nicht zu schnell fahren, denn wir haben noch ein paar Blitzer. Einer davon steht auf der Landstraße 412, das ist direkt bei Hackenheim. Und dann haben wir noch einen weiteren Blitzer in der Mühstraße in Bingen. Solltet ihr noch was gesehen haben, dann könnt ihr das jederzeit melden. Geht ganz einfach unter der 0671 920 88 88 0. Gute Fahrt!
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7: Wir haben den Regen leider immer noch nicht hinter uns gebracht für heute. Also jetzt über den Nachmittag und auch über den Abend hinweg kann es immer wieder zu Regenschauern und auch stellenweise zu Gewittern kommen. Dafür sieht der morgige Tag schon etwas einladender aus. Da haben wir dann ja überwiegend Sonnenschein über den Mittag bis zum Abend hin, vereinzelt auch ein bisschen Nieselregen. Regen, der uns dann ein bisschen begleitet. Aber die Sonne überwiegt. Schauen wir auf die aktuellen Temperaturen. Da liegen wir bei 28 Grad in Bad Kreuznach an den Brückenhäusern. Jeweils 27 Grad sind es in Wallhausen am Schloss und in Niederoberstein an der Klotzberg-Kaserne. Und 26 Grad, die messen wir in Oberhosenbach.
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7: Ich muss ehrlich sagen, ich bin ein Mensch, der unfassbar anfällig ist für Ohrwürmer. Also mich begleitet so ein Ohrwurm dann tatsächlich auch durch den gesamten Tag hindurch und immer wieder muss ich es laut singen. So geht's mir heute auch mit unserem Tagebuch der großen Hits. Denn alleine, wenn ich den Namen nur sage, möchte ich es laut ausschreien und singen. Da wartet nämlich heute Cascada mit Evacuate the Dance Floor auf uns. Ihr werdet es gleich, wenn ihr es hört, spätestens dann wiedererkennen und euch hoffentlich genauso freuen wie ich, dass das Lied jetzt gleich kommt. Nach Phil Collins In the Air Tonight und aus das hier noch mit der aktuellen Electrified starten wir rein. Und ich bin gespannt, was uns im Tagebuch der großen Hits für eine Geschichte erwartet.

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1: 17. Juli 2009. Cascada sind mit Evacuate the Dance Floor neu in den Charts. Natalie Horler wird 1981 in Bonn geboren. Ihre Eltern sind ein Jahr zuvor aus England nach Nordrhein-Westfalen gezogen. Ihr Vater David Horler ist Jazzmusiker und baut die Big Band des WDR auf. Er lebt für die Musik. In jeder freien Minute übt er entweder Posaune spielen oder arbeitet an neuen Arrangements für die neu gegründete Big Band. Natalie lernt so das Musikerdasein von klein auf kennen und möchte das nach der Schule selber auch. Seit sie 17 ist, arbeitet sie in Tonstudios und singt jeden Song, der ihr in die Hände fällt. Schnell werden die beiden DJs Manian und Janu auf sie aufmerksam. Zu dritt gründen sie 2002 das Dance-Trio Cascada. Sie bringen einzelne Songs raus und treten in den Clubs der Stadt und vielleicht auch des Bundeslandes auf. 2006 aber bündeln sie dann alles, was sie bisher geschafft haben, auf ihrem ersten Album Every Time We Touch und landen mit der gleichnamigen Nummer ihren großen Durchbruch. Drei Jahre später kommt dann sogar schon das dritte Album Evacuate the Dance Floor raus. Und auch hier ist der Titeltrack der erfolgreichste Song. Sogar der erfolgreichste der Bandgeschichte.

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0: Crazy Love.
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2: Ich bin Paul Kalmund. Einen schönen guten Tag. Das Verwaltungsgericht Koblenz hat einen Eilantrag gegen die Baugenehmigung für die Freiluft-Eventfläche Evergreen in Schwollen abgelehnt. Ein Anwohner hatte sich gegen die im Juni erteilte Baugenehmigung gewandt und unzumutbaren Lärm befürchtet. Das Gericht lehnte den Eilantrag jetzt ab. Nach Ansicht der Richter sind die Erfolgsaussichten des Widerspruchs offen. Deshalb entschieden sie auf Grundlage einer Interessenabwägung. Das Gericht verweist darauf, dass auf der Eventfläche pro Jahr höchstens 5 Veranstaltungen stattfinden dürfen. Für dieses Jahr ist nach Angaben des Gerichts nur noch eine Veranstaltung am 22.

0: August geplant. Gegen den Beschluss kann Beschwerde beim Oberverwaltungsgericht Rheinland-Pfalz eingelegt werden. Nach dem versuchten Tötungsdelikt in Wörstadt sucht die Polizei weitere Zeugen. Nach der Tat am 10. Juli hielten mehrere Personen mit einem Auto an der Stelzer Straße an und leisteten Erste Hilfe. Die Ermittler bitten diese Ersthelfer sowie weitere Zeugen, die den flüchtenden Täter oder die Helfer beobachtet haben, sich bei der Kriminalpolizei Mainz zu melden. Nach Angaben der Ermittler sprechen die Ersthelfer möglicherweise kein oder nur wenig Deutsch. Deshalb wurde der Zeugenaufruf zusätzlich in englischer Sprache veröffentlicht. Vergangenen Freitag soll der Mann eine 38-jährige Frau in ihrer Wohnung aus bislang ungeklärten Gründen mit einem Messer schwer verletzt haben. Die Frau konnte die Wohnung gemeinsam mit ihrer volljährigen Tochter verlassen und Hilfe verständigen. Nach Angaben der Polizei besteht für die 38-Jährige derzeit keine Lebensgefahr. In Birkenfeld können Bürger ihr Grüngut ab sofort an einer neuen Annahmestelle am Ulmenhof abgeben. Die neue Annahmestelle wird zwar erst am 1. August offiziell eröffnet, Grüngut und Gartenabfälle können aber bereits jetzt täglich außer an Sonn- und Feiertagen angeliefert werden. Der neue Sammelplatz am Ulmenhof ersetzt künftig den bisherigen Grüngutplatz am Steinartsweg. Private Haushalte können ihr Grüngut kostenlos abgeben. Für Gewerbetreibende, öffentliche Einrichtungen sowie Dienstleister ist die Entsorgung kostenpflichtig. Während einer Übergangszeit bleibt der bisherige Grüngutplatz noch bis Ende August geöffnet. Die Polizei hat an der A61 bei Gaubickelheim einen Autofahrer unter Drogeneinfluss gestoppt. Gestern kontrollierten Beamte den 22-Jährigen an der Anschlussstelle Gaubickelheim. Dabei stellten sie Anzeichen auf Drogeneinfluss fest. Ein Vortest verlief positiv. Der Mann gab außerdem an, gemeinsam mit seinen beiden Mitfahrern im Urlaub Drogen konsumiert zu haben. Die Polizei ordnete daraufhin eine Blutprobe an. Da der 22-Jährige keinen festen Wohnsitz in Deutschland hat, musste er zur Sicherung des Bußgeldverfahrens eine Sicherungsleistung hinterlegen.
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2: Kaum Bewegung zur Mittagszeit am Freitag. Der DAX notiert im Frankfurter Handel bei 24.797 Punkten und liegt damit 0,47% im Minus. Nach dem freundlichen Lauf der vergangenen Wochen bleibt die Stimmung vorerst vorsichtig. Zu den Gewinnern zählen am frühen Nachmittag die Deutsche Telekom, Rheinmetall und E.ON. Unter Druck stehen dagegen Bayer, Bayersdorf, Mercedes-Benz Group und Fresenius Medical Care. Der Euro zeigt sich fester und kostet aktuell rund 1,14 Dollar. Aus Frankfurt, Daniel Schneider.
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4: Vorsicht bitte weiterhin auf der A61 Richtung Ludwigshafen, da hat's gekracht zwischen Stromberg und Waldlaubersheim. Auf dem linken Fahrstreifen soll da der Unfall sein, in beide Richtungen staut es sich auf der A61, da braucht ihr jeweils ungefähr 10 bis 15 Minuten länger. Dann haben wir noch eine Gefahrenstelle auf der A61 und zwar Richtung Koblenz zwischen Gaubickelheim und Bad Kreuznach. Da besteht Gefahr durch ein defektes Fahrzeug. Da löst sich der Stau aber so langsam aber sicher wieder auf. Da braucht ihr nur noch 5 Minuten mehr. Schauen wir auf die Blitzer. Da haben wir auch nur noch einen und der steht in der Mühestraße in Bingen. Alle weiteren Meldungen gerne an die 0671 920 88 88 0. Gute Fahrt.
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4: Ja, es fühlt sich fast so an, als wäre das Schlimmste für heute vorbei. Wir können aber trotzdem heute Abend vor allem nochmal mit Regen rechnen. Bei uns in der Region, an der gesamten Nahe soll es regnen. Morgen wird es dann aber trockener und auch sonniger bei uns in der Region mit Temperaturen bis zu 28 Grad. Die messen wir aktuell auch in Bad Kreuznach am Kornmarkt. 27, die sind es in Sprendlingen in der Wiesberghalle und in Hettenroth. Und nochmal 28, die messen wir in Ida Oberstein an der Klotzberg-Kaserne.
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4: Und wir starten in die nächste halbe Stunde mit guter Musik. Loy ist mit dabei, Edward Meyer und Cat Burns.
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0: 15.41 Uhr, Stereo Love hier auf der Antenne. Wer in letzter Zeit in Oberhausen an der Nahe unterwegs war, dem wird's vielleicht aufgefallen sein. Immer mal wieder auf dem Gehweg oder sonstigen Stellen so gelbe Fußstapfen, die sich da auf den Gehwegen verteilen. Paul Kalmund hat mal nachgefragt, was es denn damit auf sich hat.
1: In Oberhausen an der Nahe gibt es jetzt gelbe Fußstapfen im Ort verteilt. Markus Röth ist Ortsbürgermeister. Was steckt denn hinter dieser Idee?
2: Also die Idee ist halt, im Rahmen der Dorfentwicklung kam der Wunsch vor allem von Eltern auf, Fußstapfen als Orientierungshilfe auf den Gehwegen anzubringen. Sie sollen halt vor allem für die Kinder den sicheren Weg über die Straße zeigen und so die Verkehrssicherheit erhöhen.
1: Wie wurden denn diese Stellen ausgewählt, an denen die Fußabdrücke dann jetzt aufgemalt sind?
2: Ja, die Fußabdrücke haben jetzt vor allem an Stellen angebracht, an denen Autofahrer Fußgänger besonders gut erkennen können und für die Fußgänger aber auch die Straße gut einsehbar ist. Sie befindet sich bei uns in Oberhausen vor allem an den Wegen zur Bushaltestelle für die Schulkinder und auch zum Kindergarten hin und sind größtenteils an den Durchfahrtsstraßen mit viel Verkehr bei uns angebracht.
1: Also die sind quasi an den wichtigen Stellen, kann man sagen, im Ort verteilt auf jeden Fall. Richten sich denn diese Markierungen nur an Schulkinder oder profitieren auch andere Fußgänger davon, von der Sache?
2: Ja, also sie sind vor allem für Schul- und Kindergartenkinder angedacht, aber letztendlich profitiert jeder Fußgänger davon und trägt zur Sicherheit im Straßenverkehr bei.
1: Also für alle da auf jeden Fall die neuen Markierungen. Trotz der neuen Orientierungshilfe betonen Sie auch weiterhin die Regel links, rechts, links schauen. Warum ist Ihnen dieser Hinweis so wichtig?
2: Ja, die neuen Markierungen ersetzen halt nicht die eigene Aufmerksamkeit im Straßenverkehr, dient aber als Unterstützung zum Überqueren. Deshalb bleibt für mich die Regel weiterhin sehr wichtig, links, rechts, links schauen. Unverzichtbar, damit die Straße erst überquert wird, wenn sie tatsächlich frei ist. Denn nicht überall haben wir diese Überquerungshilfen.
1: Das Projekt stammt ja aus der Dorfentwicklung. Wie ist denn die Idee entstanden und wer war denn an der Umsetzung auch beteiligt?
2: Die Idee entstand von Eltern im Rahmen der Dorfentwicklung, wo damals jeder Bürger dran teilnehmen durfte. Und die Umsetzung erfolgte jetzt durch Eltern aus dem Dorfentwicklungsausschuss.
1: Gab es denn dafür irgendwie schon mal einen Anlass dafür, das zu machen, das Projekt, oder ging es einfach allgemein um Sicherheit?
2: Es ging vor allem allgemein um Sicherheit und da halt gerade für die Schulkinder oder Kindergartenkinder oft halt auch die Hauptstraße mit viel Verkehr überquert werden muss, kam halt der Wunsch dazu auf.
1: Was haben Sie denn schon für Rückmeldungen bekommen? Wie kommt das Ganze an bei Ihnen im Ort?
2: Insgesamt kam das Projekt jetzt sehr positiv an. Vor allem gab es sehr viele Rückmeldungen von Familien mit Kindern, die das sehr befürwortet haben.
0: Also eine schöne Aktion, die auch noch für mehr Sicherheit im Ort sorgt. Das war Oberbürgermeister bzw. Ortsbürgermeister Markus Röth zu den neuen gelben Fußstapfen. Alle Infos, die bekommt ihr auch nochmal zum Nachlesen bei uns auf der Webseite rheinnahedirekt.de.

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1: Ich bin Paul Kalmund. Einen schönen guten Tag. Schwollen darf Eventfläche Evergreen vorerst bauen. Außerdem in den regionalen Nachrichten um 12:30. Zeugenaufruf nach versuchtem Tötungsdelikt in Wörstadt. Birkenfeld bekommt eine neue Grüngut-Annahmestelle. Und Polizei stoppt Autofahrer unter Drogeneinfluss bei Gaubigelheim.
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2: Ich bin Dirk Zeitler. Am Mittwoch hatten Unionsfraktionschef Spahn und sein Ehemann Daniel Funke bekannt gegeben, dass sie Eltern geworden sind, mit Hilfe einer Leihmutter aus den USA. In Deutschland ist Leihmutterschaft verboten, auch die CDU ist für das Verbot. Deshalb fordert jetzt ein ranghoher CDU-Politiker Spahns Rücktritt als Fraktionschef.
3: Das geht gar nicht, meint Daniel Peters, CDU-Landeschef in Mecklenburg-Vorpommern. Jens Spahn habe sich mit der Leihmutterschaft in den USA in voller Absicht über deutsches Recht hinweggesetzt. Deshalb, so Peters im Bild-Interview, sei Spahn als Vorsitzender der Unionsfraktion nicht mehr tragbar. Die CDU stehe für Glaubwürdigkeit und Klarheit, gerade in sensiblen ethischen Fragen. Und Spahn habe eine besondere Vorbildfunktion in der Partei. Peters ist Mitglied im CDU-Bundesvorstand und führt gerade einen Landtagswahlkampf. Thomas Thonfeld, Nachrichtenredaktion.
2: Deutschland und Frankreich bauen ihre Zusammenarbeit bei der nuklearen Abschreckung aus. Bundeskanzler Merz und Präsident Macron beschlossen in Nörve nicht den Start einer gemeinsamen Nuklearkooperation.
4: Auslöser ist vor allem die angespannte Sicherheitslage in Europa. Frankreich hatte seinen europäischen Partnern schon vor Jahren angeboten, enger bei der nuklearen Abschreckung zusammenzuarbeiten. Jetzt macht Deutschland diesen Schritt auch und es gab auch schon die erste gemeinsame Übung. Damit ist die Zusammenarbeit praktisch schon gestartet. Frankreich und Deutschland wollen damit ein Zeichen setzen und die Abschreckung in Europa stärken sowie die Verteidigung innerhalb der NATO so ergänzen. Zoe Tassovali, Nachrichtenredaktion.
2: Andy Burnham ist zum neuen Vorsitzenden der britischen Regierungspartei Labour ernannt worden. Der frühere Bürgermeister von Greater Manchester tritt die Nachfolge von Keir Starmer an, der im Juni seinen Rücktritt erklärt hatte. Burnham ist der große Hoffnungsträger der Partei. Er soll am Montag neuer Premierminister werden. Schwere Unwetter haben im Südwesten und Süden des Landes große Schäden angerichtet. Bei Karlsruhe wurde ein Mensch von einem umstürzenden Baum erschlagen. Der Deutsche Wetterdienst warnt für weite Teile Deutschlands heute vor Orkanböen, Starkregen und bis zu 3 cm großen Hagelkörnern.
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6: Es staut sich aktuell auf der A61 Richtung Ludwigshafen zwischen Rheinböllen und Bingen-Mitte. Da ist 6 Kilometer Stau, 15 bis 20 Minuten kommen da oben drauf. Schauen wir auf die Blitzer. Da haben wir nur einen und der steht in der Mühestraße in Bingen. Alle weiteren Meldungen, die könnt ihr uns jederzeit zukommen lassen. Geht einfach per WhatsApp-Sprachnachricht oder einfach durchklingeln, ist dieselbe Nummer, die 0671 920 88 88 0. Gute Fahrt!
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6: Der heutige Tag, der ist und bleibt regnerisch. Dafür sieht es morgen dann schon wieder etwas freundlicher aus. Da können wir dann primär erstmal mit Sonnenschein rechnen, hin und wieder trotzdem mit kleineren Regenschauern oder Nieselregen, der uns da vor allem über den späten Mittag und Nachmittag bis zum Abend hin begleiten soll. Aber auch immer wieder Sonnenpausen und eine leichte Bewölkung, die uns da morgen erwartet. Morgen die gleichen Höchsttemperaturen wie heute, bis zu 28 Grad. Die messen wir jetzt aktuell auch in Ida Oberstein auf der Ida und in Ellenberg. 27 Grad sind es in Bad Kreuznach am Schlosspark und 26, die messen wir in Norheim an der Norheimer Kirchheck.
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6: Ja, genug geschuftet, würde ich sagen. Das heißt es jetzt auch für das Wochenende. Und es wird Zeit, dass jemand von euch frühstücken geht. Das heißt, Handys bereithalten, gleich rufe ich jemanden an, der unsere Frühstückskarten gewinnt für ein Frühstücksbuffet bei Café Wahl.
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0: Queen mit A Kind of Magic hier um 16.12 Uhr auf der Antenne.
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0: 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Aber was ganz oft vergessen wird, ist das Frühstücksbuffet. Gerade bei mir in der Leitung, Matthias aus Staudernheim. Hallo erstmal.
2: Hallo, schönen guten Tag.
0: Wusstest du, dass es im Café Wahl auch Frühstücksbuffets gibt?
2: Ja, davon hatte ich schon mal gehört und ich wollte eigentlich unbedingt mal selbst kennenlernen.
0: Ah ja, aber im Café Wahl selbst schon mal gewesen oder auch noch nicht?
2: Leider immer nur vorbeigelaufen, aber dann ich hoffe, das ändert sich jetzt bald.
0: Ja, es wird dann höchste Zeit. Also auf jeden Fall, ich habe schon mal ein paar Sachen probiert und ich kann es wirklich nur weiterempfehlen. Und worauf stehst du so beim Frühstück? Also sagst du, es ist eher herzhaft für dich oder eher süß?
2: Ja, eine schöne Tasse Kaffee und was Herzhaftes ist doch schon für mich persönlich.
0: 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Wen würdest du da mitnehmen?
2: Ja, ich würde meine Frau mitnehmen. Denke ich doch, dass das ein schöner Vormittag dann wird.
0: Das denke ich doch auch. Und ich kann sagen, du hast die Karten gewonnen.
2: Ja, das ist doch cool. Sehr schön, danke.
0: Dann wünsche ich ganz, ganz viel Spaß bei Café Wahl. Ich bin gespannt. 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
1: Ich bin Paul Kalmund. Einen schönen guten Tag. Das Verwaltungsgericht Koblenz hat einen Eilantrag gegen die Baugenehmigung für die Freiluft-Eventfläche Evergreen in Schwollen abgelehnt. Ein Anwohner hatte sich gegen die im Juni erteilte Baugenehmigung gewandt und unzumutbaren Lärm befürchtet. Das Gericht lehnte den Eilantrag jetzt ab. Nach Ansicht der Richter sind die Erfolgsaussichten des Widerspruchs offen. Deshalb entschieden sie auf Grundlage einer Interessenabwägung. Das Gericht verweist darauf, dass auf der Eventfläche pro Jahr höchstens 5 Veranstaltungen stattfinden dürfen. Für dieses Jahr ist nach Angaben des Gerichts nur noch eine Veranstaltung am 22. August geplant. Gegen den Beschluss kann Beschwerde beim Oberverwaltungsgericht Rheinland-Pfalz eingelegt werden. Nach dem Versuch

0: Tötungsdelikt in Wörstadt sucht die Polizei weitere Zeugen. Nach der Tat am 10. Juli hielten mehrere Personen mit einem Auto an der Stelzer Straße an und leisteten erste Hilfe. Die Ermittler bitten diese Ersthelfer sowie weitere Zeugen, die den flüchtenden Täter oder die Helfer beobachtet haben, sich bei der Kriminalpolizei Mainz zu melden. Nach Angaben der Ermittler sprechen die Ersthelfer möglicherweise kein oder nur wenig Deutsch. Deshalb wurde der Zeugenaufruf zusätzlich in englischer Sprache veröffentlicht. Vergangenen Freitag soll der Mann eine 38-jährige Frau in ihrer Wohnung aus bislang ungeklärten Gründen mit einem Messer schwer verletzt haben. Die Frau konnte die Wohnung gemeinsam mit ihrer volljährigen Tochter verlassen und Hilfe verständigen. Nach Angaben der Polizei besteht für die 38-Jährige derzeit keine Lebensgefahr. In Birkenfeld können Bürger ihr Grüngut ab sofort an einer neuen Annahmestelle am Ulmenhof abgeben. Die neue Annahmestelle wird zwar erst am 1. August offiziell eröffnet, Grüngut und Gartenabfälle können aber bereits jetzt täglich außer an Sonn- und Feiertagen angeliefert werden. Der neue Sammelplatz am Ulmenhof ersetzt künftig den bisherigen Grüngutplatz am Steinartsweg. Private Haushalte können ihr Grüngut kostenlos abgeben. Für Gewerbetreibende, öffentliche Einrichtungen sowie Dienstleister ist die Entsorgung kostenpflichtig. Während einer Übergangszeit bleibt der bisherige Grüngutplatz noch bis Ende August geöffnet. Die Polizei hat an der A61 bei Gaubickelheim einen Autofahrer unter Drogeneinfluss gestoppt. Gestern kontrollierten Beamte den 22-Jährigen an der Anschlussstelle Gaubickelheim. Dabei stellten sie Anzeichen auf Drogeneinfluss fest. Ein Vortest verlief positiv. Der Mann gab außerdem an, gemeinsam mit seinen beiden Mitfahrern im Urlaub Drogen konsumiert zu haben. Die Polizei ordnete daraufhin eine Blutprobe an. Da der 22-Jährige keinen festen Wohnsitz in Deutschland hat, musste er zur Sicherung des Bußgeldverfahrens eine Sicherungsleistung hinterlegen.
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3: Es staut sich auf der A61 Richtung Ludwigshafen im Bereich der Anschlussstelle Bornheim. Denn da besteht auch Gefahr durch ein defektes Fahrzeug. Da braucht ihr aktuell ungefähr 10 bis 15 Minuten länger als sonst. Und dann staut es sich weiterhin auf der A61 auch Richtung Ludwigshafen zwischen Stromberg und Bingen-Mitte. Das 5 Kilometer stockende Verkehr, 10 Minuten kommen auch da oben drauf. Sonst kommt ihr aktuell aber überall gut durch. Geblitzt wird auch nur an einer Stelle, und zwar in der Mühestraße in Bingen. Alle weiteren Meldungen, die könnt ihr uns jederzeit in der Redaktion zusenden unter der 0671 920 88 88 0. Gute Fahrt!
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3: Auch jetzt Richtung Abend hin kann es vereinzelt immer wieder zu Regenschauern kommen. Die Gewitter sollen wir so gut wie hinter uns gebracht haben, aber auch das ist heute nicht auszuschließen. Die nächsten Tage sehen dann etwas freundlicher aus. Morgen zwar hin und wieder ein bisschen leichter Nieselregen und auch Regenschauer, die uns erwarten können, aber nicht ganz so extrem wie heute. Sonntag sieht es ähnlich aus, da ist es relativ kühl mit 25 Grad in der Spitze. Und morgens etwas Regen, aber über den Nachmittag wird es dann trocken bleiben am Sonntag. Und am Montag starten wir dann wieder mit einer sonnigen und trockenen Woche hinein. Erst Richtung Mitte der Woche soll es dann wieder zu Gewittern kommen. Schauen wir auf die aktuellen Werte. Wir liegen bei 29 Grad in Bad Kreuznach am Denkmal Michel Mort. 28, die sind es in Traisen am Roten Fels. Traisen wird gleich auch nochmal Thema. Und sie jeweils 27 Grad sind es in Ida Oberstein am Edelsteinmuseum und in Dickesbach.
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3: Wie gesagt, Traisen wird jetzt hier in der nächsten halben Stunde auch nochmal eine Rolle spielen. Und zwar soll es diesmal nicht um den Waldbrand gehen, der die Feuerwehr ja auch ordentlich auf Trab gehalten hat in den letzten Wochen, sondern vielmehr um den Steinbruch und die geplante Steinbruchserweiterung direkt neben dem Wald, der gebrannt hat. Was da der aktuelle Stand ist, das haben wir nachgefragt und bei der Waldhilfe, um genau zu sein. Und das hört ihr hier gleich nach den nächsten zwei Songs.
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1: Ihr hört eure Antenne am Freitag. Ja, in Traisen war jetzt die letzten Wochen einiges los, unter anderem auch wegen des Waldbrandes, der dort gewütet hat und die Feuerwehren aus ganz Rheinland-Pfalz auf Trab gehalten haben. Aber das ist nicht das einzige Thema, das Traisen beschäftigt, sondern eben auch der Steinbruch dort. Der soll jetzt erweitert werden, um genau eben ein Stück aus dem Wald, der da vor kurzem noch gebrannt hat. Wie genau es da jetzt weitergeht, das weiß Paul Kalmund.
2: Die Steinbruchserweiterung bei Traisen ist ein diskutiertes Thema in Bad Kreuznach. Hans-Jörg Rehbein von Waldhilfe e.V. Zu Beginn vielleicht erstmal, was ist denn die Waldhilfe eigentlich und wofür setzen Sie sich ein?
3: Ja, die Waldhilfe setzt sich zur Pflege, Erhaltung und Rettung der freien Natur ein. Das ist der Untertitel. Die Waldhilfe ist ein gemeinnütziger Verein und wir unterstützen Pflegemaßnahmen, Aufforstungsmaßnahmen und wir werden auch in Zukunft waldpädagogische Projekte für Kinder fördern.
2: Wenn wir jetzt mal auf den Steinbruch bei Traisen da schauen, Sie lehnen die geplante Erweiterung ab. Was sind da Ihre wichtigsten Gründe dafür?
3: Ja, wir sehen ja, wie sich das Klima zunehmend verändert. Das heißt also, wir haben immer mehr Hitzeperiode, also wir brauchen mehr Wald und nicht weniger. Deswegen lehnen wir als Waldhilfe die geplante Steinbrucherweiterung bei Traisen zu Lasten des Kreuznacher Stadtwaldes ab.
2: Es gibt ja auch Befürworter, die sagen, der Steinbruch sichere die regionale Versorgung mit zum Beispiel Baustoffen und vermeide lange Transportwege. Warum überzeugt Sie dieses Argument vielleicht auch nicht?
3: Naja gut, es würden ja 6 Hektar Wald abgeholzt. Und das steht in keinem Verhältnis zu dem Schaden, der den zusätzlichen Abbau von Baurohstoff entsteht und auch nicht zum wirtschaftlichen Nutzen. Also der wirtschaftliche Nutzen steht in keinem Verhältnis zu dem, was an Schaden entstehen wird durch diese Vernichtung der Waldfläche. Denn das ist ja nicht nur fürs Klima wichtig, sondern das ist ja auch eine Heimat für Tiere. Und unser Stadtwald ist ohnehin überbevölkert, also der Raum würde immer enger werden. Also wir wollen, dass der Wald als Oase für Mensch und Tier und Pflanz weiter so bestehen bleibt, im Gegenteil noch möglicherweise ausgebaut wird.
2: Wie sollte dann jetzt aus Ihrer Sicht jetzt weiter gemacht werden mit den Plänen auch zur Steinbruchserweiterung? Was ist da auch Ihre Botschaft?
3: Ja, unsere Botschaft ist, demnächst wird das ja wohl auch im Kreuznacher Stadtrat behandelt. Also wir fordern, dass die geplante Erweiterung des Stadtwaldes abgelehnt wird.
1: Aber wie ist denn eure Meinung zum Thema Steinbruch und Stadtwald in Bad Kreuznach? Schickt uns einfach eine WhatsApp-Sprachnachricht oder ruft an unter der 0671 920 88 88 0. Wir freuen uns auf eure Meinung.

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1: Ich bin Paul Kalmund. Einen schönen guten Tag. Schwollen darf Eventfläche Evergreen vorerst bauen. Außerdem in den regionalen Nachrichten um 12:30. Zeugenaufruf nach versuchtem Tötungsdelikt in Wörstadt. Birkenfeld bekommt eine neue Grüngut-Annahmestelle. Und Polizei stoppte Autofahrer unter Drogeneinfluss bei Gaubigelheim.
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2: Ich bin Dirk Zeitler. Am Mittwoch hatten Unionsfraktionschef Spahn und sein Ehemann Daniel Funke bekannt gegeben, dass sie Eltern geworden sind, mit Hilfe einer Leihmutter aus den USA. In Deutschland ist Leihmutterschaft verboten, auch die CDU ist für das Verbot. Deshalb fordert jetzt ein ranghoher CDU-Politiker Spahns Rücktritt als Fraktionschef.
3: Das geht gar nicht, meint Daniel Peters, CDU-Landeschef in Mecklenburg-Vorpommern. Jens Spahn habe sich mit der Leihmutterschaft in den USA in voller Absicht über deutsches Recht hinweggesetzt. Deshalb, so Peters im Bild-Interview, sei Spahn als Vorsitzender der Unionsfraktion nicht mehr tragbar. Die CDU stehe für Glaubwürdigkeit und Klarheit, gerade in sensiblen ethischen Fragen. Und Spahn habe eine besondere Vorbildfunktion in der Partei. Peters ist Mitglied im CDU-Bundesvorstand und führt gerade einen Landtagswahlkampf. Thomas Thonfeld, Nachrichtenredaktion.
2: Deutschland und Frankreich bauen ihre Zusammenarbeit bei der nuklearen Abschreckung aus. Bundeskanzler Merz und Präsident Macron beschlossen in Nörvenich den Start einer gemeinsamen Nuklearkooperation.
4: Auslöser ist vor allem die angespannte Sicherheitslage in Europa. Frankreich hatte seinen europäischen Partnern schon vor Jahren angeboten, enger bei der nuklearen Abschreckung zusammenzuarbeiten. Jetzt macht Deutschland diesen Schritt auch und es gab auch schon die erste gemeinsame Übung. Damit ist die Zusammenarbeit praktisch schon gestartet. Frankreich und Deutschland wollen damit ein Zeichen setzen und die Abschreckung in Europa stärken sowie die Verteidigung innerhalb der NATO so ergänzen. Zoe Tassovali, Nachrichtenredaktion.
2: Andy Burnham ist zum neuen Vorsitzenden der britischen Regierungspartei Labour ernannt worden. Der frühere Bürgermeister von Greater Manchester tritt die Nachfolge von Keir Starmer an, der im Juni seinen Rücktritt erklärt hatte. Burnham ist der große Hoffnungsträger der Partei. Er soll am Montag neuer Premierminister werden. Schwere Unwetter haben im Südwesten und Süden des Landes große Schäden angerichtet. Bei Karlsruhe wurde ein Mensch von einem umstürzenden Baum erschlagen. Der Deutsche Wetterdienst warnt für weite Teile Deutschlands heute vor Orkanböen, Starkregen und bis zu 3 cm großen Hagelkörnern.
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6: Es staut sich weiterhin auf der A61 Richtung Ludwigshafen zwischen Rheinböllen und Bingen-Mitte. Das 7 Kilometer stockende Verkehr, 10 bis 15 Minuten sind es da mehr. Falls ihr noch was gesehen habt, Blitzer oder auch Staus, dann könnt ihr uns eure Verkehrsmeldungen jederzeit per WhatsApp-Sprachnachricht zukommen lassen oder einfach durchklingeln. Ist dieselbe Nummer, die 0671 920 88 88 0. Gute Fahrt!
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6: Ja, das Wetter heute ist sehr unbeständig. Es kann immer mal wieder zu Regenschauern kommen und auch vereinzelte Gewitter sind noch möglich. Trotzdem haben wir aber relativ hohe Temperaturen. Wenn ich jetzt mal so auf die Thermometer schaue, dann messen wir aktuell 28 Grad in Bad Kreuznach am Kornmarkt und in Bingerbrück an der Drususbrücke. 27, die sind es in Ida Oberstein am Schloss Oberstein und 26 in Mörschied an der Freilichtbühne. Morgen sieht das Wetter aber dann schon wieder etwas besser aus. Da kann es zwar auch hin und wieder mal zu Regen kommen, aber da dominiert auf jeden Fall die Sonne.
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6: Und das morgige Wetter ist dann auch perfekt, um zum Beispiel die Summer Vibes Party im Salinenbad Bad Kreuznach zu genießen. Oder man macht eine Funze Bootsfahrt dann am Abend direkt nach den Summer Vibes. Oder wie wär's denn mit einem kleinen Theaterstück? Mehr zu den ganzen Veranstaltungen gibt's gleich bei uns in den Ausgetipps.
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0: Starship mit Nothing's Gonna Stop Us Now hier auf der Antenne von 2 bis 3.
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0: Sommersonne und Musik im Salinenbad Bad Kreuznach. Das gibt's morgen bei den Summer Vibes. Die Veranstaltung ist im regulären Eintrittspreis enthalten und richtet sich an die ganze Familie. Die Summer Vibes im Salinenbad an der Saline Theodorshalle in Bad Kreuznach. Von 13 bis 18 Uhr sorgt da auch DJ Atzi für die passende Musik zum Chillen, Feiern und Planschen. Bad Kreuznach einmal aus einer ganz besonderen Perspektive erleben. Bei der Funzel-Bootsfahrt paddelt ihr am Samstagabend 3 Stunden lang im Laternenlicht über die Nahe, vorbei an den Brückenhäusern, durchs Kurviertel bis zur Roseninsel und wieder zurück. Während der Fahrt sind außerdem eine Steuerperson und ein Kellner an Bord. Start ist am Anleger Mühlenteich unterhalb der Brückenhäuser. Eine Anmeldung ist erforderlich. Im Preis von 35 Euro sind dann aber auch eine Flasche Nahewein, Spundekäse und Laugengebäck bereits enthalten. Los geht so eine Fahrt morgen ab 19.30 Uhr beim Anleger Mühlenteich unterhalb der Brückenhäuser. Im Rahmen des Theatersommers Summer in the City zeigt das Berliner Theater Tikva am Samstagabend das Stück Bauchgefühl in der Messe Ida Oberstein. Das inklusive Ensemble aus Schauspielerinnen mit und ohne Behinderung setzt sich auf humorvolle und bewegende Weise mit Themen wie Selbstbestimmung, Kinderwunsch und gesellschaftlichen Erwartungen auseinander. Die Halle ist barrierefrei zugänglich, Tickets gibt es im Vorverkauf für 23 Euro. Los geht's um 20 Uhr in der Messe Ida Oberstein.
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2: Ich bin Paul Kalmund. Einen schönen guten Tag. Das Verwaltungsgericht Koblenz hat einen Eilantrag gegen die Baugenehmigung für die Freiluft-Eventfläche Evergreen in Schwollen abgelehnt. Ein Anwohner hatte sich gegen die im Juni erteilte Baugenehmigung gewandt und unzumutbaren Lärm befürchtet. Das Gericht lehnte den Eilantrag jetzt ab. Nach Ansicht der Richter sind die Erfolgsaussichten des Widerspruchs offen. Deshalb entschieden sie auf Grundlage einer Interessenabwägung. Das Gericht verweist darauf, dass auf der Eventfläche pro Jahr höchstens 5 Veranstaltungen stattfinden dürfen. Für dieses Jahr ist nach Angaben des Gerichts nur noch eine Veranstaltung am 22. August geplant. Gegen den Beschluss kann Beschwerde beim Oberverwaltungsgericht Rheinland-Pfalz eingelegt werden. Nach dem versuchten Tötungsdelikt in Wörstadt sucht die Polizei weitere Zeugen. Nach der Tat am 10. Juli hielten mehrere Personen mit einem Auto an der Stelzerstraße an und leisteten erste Hilfe. Die Ermittler bitten diese Ersthelfer sowie weitere Zeugen, die den flüchtenden Täter oder die Helfer beobachtet haben, sich bei der Kriminalpolizei Mainz zu melden. Nach Angaben der Ermittler sprechen die Ersthelfer möglicherweise kein oder nur wenig Deutsch. Deshalb wurde der Zeugenaufruf zusätzlich in englischer Sprache veröffentlicht. Vergangenen Freitag soll der Mann eine 38-jährige Frau in ihrer Wohnung aus bislang ungeklärten Gründen mit einem Messer schwer verletzt haben. Die Frau konnte die Wohnung gemeinsam mit ihrer volljährigen Tochter verlassen und Hilfe verständigen. Nach Angaben der Polizei besteht für die 38-Jährige derzeit keine Lebensgefahr. In Birkenfeld können Bürger ihr Grüngut ab sofort an einer neuen Annahmestelle am Ulmenhof abgeben. Die neue Annahmestelle wird zwar erst am 1. August offiziell eröffnet, Grüngut und Gartenabfälle

0: Fälle können aber bereits jetzt täglich außer an Sonn- und Feiertagen angeliefert werden. Der neue Sammelplatz am Ulmenhof ersetzt künftig den bisherigen Grüngutplatz am Steinartsweg. Private Haushalte können ihr Grüngut kostenlos abgeben. Für Gewerbetreibende, öffentliche Einrichtungen sowie Dienstleister ist die Entsorgung kostenpflichtig. Während einer Übergangszeit bleibt der bisherige Grüngutplatz noch bis Ende August geöffnet. Die Polizei hat an der A61 bei Gaubickelheim einen Autofahrer unter Drogeneinfluss gestoppt. Gestern kontrollierten Beamte den 22-Jährigen an der Anschlussstelle Gaubickelheim. Dabei stellten sie Anzeichen auf Drogeneinfluss fest. Ein Vortest verlief positiv. Der Mann gab außerdem an, gemeinsam mit seinen beiden Mitfahrern im Urlaub Drogen konsumiert zu haben. Die Polizei ordnete daraufhin eine Blutprobe an. Da der 22-Jährige keinen festen Wohnsitz in Deutschland hat, musste er zur Sicherung des Bußgeldverfahrens eine Sicherungsleistung hinterlegen.
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3: Ihr habt freie Fahrt auf den Straßen. Falls ihr irgendwas gesehen habt, dann könnt ihr das natürlich jederzeit bei uns melden. Die Antenne-Hotline für Telefon und WhatsApp ist die 0671 920 88 88 0. Gute Fahrt!
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3: So wechselhaft, wie wir das Wetter heute erlebt haben, zeigt es sich jetzt übers Wochenende auch. Mit dem einzigen kleinen Unterschied, dass es viel weniger Regen die nächsten Tage geben soll. Zwar kann es hin und wieder trotzdem mal kleinere Regenschauer geben, aber die Sonne dominiert morgen und übermorgen. Dafür haben wir heute Abend aber immer mal wieder kleinere Regenschauer, die sich hier durch die nahe Region durchziehen. Schauen wir auf die aktuellen Temperaturen. Da liegen wir bei 27 Grad in Bad Kreuznach in der Nikolauskirche. 26, die sind in Alzey auf dem Rossmarkt. Und jeweils 23 Grad messen wir in Ida Oberstein an der Stadtverwaltung und in Mittelbollenbach in der Steinbachsflur.
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3: Na, gibt's schon Leute, die schon angefangen haben zu kochen hier bei uns in der Region? Und sind da vielleicht Zwiebeln mit dabei? Also, ich muss ehrlich sagen, beim Zwiebelnschneiden, da muss ich immer so weinen. Ich könnte niemals zum Beispiel hier auf der Arbeit mir irgendwas mitbringen, wofür ich noch eine Zwiebel schneiden müsste, weil dann könnte ich nicht mehr weiterarbeiten danach. Aber warum ist das überhaupt so? Warum muss man weinen, wenn man Zwiebel schneidet? Klären wir gleich. Vielleicht finden wir dann auch noch raus, wie man es vielleicht in Zukunft verhindern kann, dass man eben nicht mehr weinen muss. Na, hören wir gleich. In unserer schlauen Frage nach Coldplay mit Paradise und Teddy Swims Lose Control.
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0: Jeder hat es bestimmt schon mal erlebt. Beim Zwiebelschneiden kann man irgendwann nicht mehr an sich halten und dann fließen die Tränen einfach übers Gesicht. Aber warum ist das denn eigentlich so? Das hat sich Gabi aus Rümmelsheim gefragt und wir klären jetzt die Antwort.
1: Hä? Ich hab gar nichts verstanden.
2: Jahrelang glaubte man, dass der scharfe Geruch bzw. Geschmack einer Zwiebel für die Tränen beim Schälen verantwortlich seien. Die Spritzer, die entstehen, die gelangen in die Augen und reizten sie dann. Das ist aber nicht so. Japanische Forscher haben herausgefunden, dass die Zwiebel ein Enzym enthält, das beim Menschen die Tränenproduktion anregt. Man könnte also durchaus genmanipulierte Zwiebeln züchten, die einem nicht das Wasser in die Augen schießen lassen und trotzdem riechen und schmecken wie normale Zwiebeln. Aber es hilft auch, die Zwiebeln ganz einfach unter Wasser zu schneiden. Dann kommt das Enzym gar nicht erst in die Nähe des Menschen.
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1: Ich bin Paul Kalmund. Einen schönen guten Tag. Schwollen darf Eventfläche Evergreen vorerst bauen. Außerdem in den regionalen Nachrichten um 17:30. Zeugenaufruf nach versuchtem Tötungsdelikt in Wörstadt. Birkenfeld bekommt eine neue Grüngut-Annahmestelle. Und Polizei stoppte Autofahrer unter Drogeneinfluss bei Gaubigelheim.
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2: Ich bin Dirk Zeitler. Deutschland und Frankreich rücken bei der Sicherheitspolitik noch enger zusammen. Bundeskanzler Merz und Frankreichs Präsident Macron haben eine vertiefte Zusammenarbeit vereinbart, auch bei der nuklearen Abschreckung.
3: Auslöser ist vor allem die angespannte Sicherheitslage in Europa. Frankreich hatte seinen europäischen Partnern schon vor Jahren angeboten, enger bei der nuklearen Abschreckung zusammenzuarbeiten. Jetzt macht Deutschland diesen Schritt auch und es gab auch schon die erste gemeinsame Übung. Damit ist die Zusammenarbeit praktisch schon gestartet. Frankreich und Deutschland wollen damit ein Zeichen setzen und die Abschreckung in Europa stärken, sowie die Verteidigung innerhalb der NATO so ergänzen. Zoe Tassovali, Redaktion.
2: Nach der Rücktrittsforderung eines CDU-Landeschefs gegen Unionsfraktionschef Spahn wegen dessen Elternschaft mithilfe einer Leihmutter in den USA wird sich die CDU-Spitze mit dem Thema befassen. Das kündigte Bundeskanzler Merz nach dem deutsch-französischen Ministerrat in Brühl an. Ihm sei bewusst, dass dieses Thema sehr viele Menschen in Deutschland im Augenblick bewege, sagte der CDU-Chef auf Journalistennachfrage. Immer mehr Menschen wollen eine Klimaanlage zu Hause. Jeder Fünfte denkt angesichts der heißer werdenden Sommer darüber nach, sich eine anzuschaffen. Der Bundesgerichtshof hat nun die Rechte von Wohnungseigentümern diesbezüglich klargestellt.
4: Eine Hausgemeinschaft kann nämlich nicht pauschal sagen, eine Klimaanlage kommt überhaupt nicht in Frage. Auch nicht, wenn die Geräusche macht oder warme Abluft abgibt. Solche Beeinträchtigungen sind hinnehmbar, sagen die Richter. Konkret geht's um sogenannte Split-Anlagen, also solche, die eine Einheit drinnen und eine andere draußen auf dem Balkon haben. Der Verkauf solcher Anlagen ist in den vergangenen Jahren rasant gestiegen. Claudia Wächter, Nachrichtenredaktion.
2: Vor der schleswig-holsteinischen Ostseeküste ist möglicherweise erneut ein Buckelwal unterwegs. Das Deutsche Meeresmuseum erhielt 2 Sichtungsmeldungen vor Heiligenhafen. Nach Angaben der Fachleute lässt die Qualität der Bilder keine eindeutige Bestimmung zu. Größe und Erscheinungsbild sprechen aber für den zuletzt vor Dänemark beobachteten Buckelwal. Die dänische Umweltbehörde hält das Tier für krank und ruft dazu auf, Abstand zu halten.
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6: Ihr kommt aktuell überall gut durch. Solltet ihr was gesehen haben, Blitzer oder Staus, dann könnt ihr das aber natürlich jederzeit bei uns melden. Das geht ganz einfach unter unsere Antenne-Hotline. Das ist die 0671 920 88 88 0. Gute Fahrt wünsche ich.
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6: Ja, es kann jetzt auch am Abend immer mal wieder zu kleineren Regenschauern kommen und das an der gesamten Nahe. Dafür bleiben wir die nächsten Tage mehr oder weniger verschont von dem Regen. Morgen und übermorgen ist es überwiegend sonnig, aber auch da können wir stellenweise trotzdem mit kleineren Regenschauern rechnen oder primär mit Nieselregen. Ganz so schlimm wie heute soll es dann doch nicht werden. Es kühlt aber auch schon ab bei uns in der Region. 26 Grad sind es immer noch in Bad Kreuznach am Antenne-Funkhaus. Dafür messen wir aber zum Beispiel in Niederoberstein am Stadion im Haag und in Niederhambach am Burbach nur noch 23 Grad und 19 Grad, die sind es nur noch in Heimersheim.
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6: Und wie startet man besser in den Feierabend als mit den aktuellen News über die Fußball-WM, die jetzt langsam ihr Ende findet? Morgen und übermorgen sind die letzten beiden Spiele der Fußball-WM. Und wir können wirklich gespannt sein, weil am Sonntagabend bzw. Sonntagnacht steht er dann fest, der Weltmeister der Fußball-WM 2026. Und wir schauen gleich in unserem WM-Ticker nochmal auf die aktuellen News.
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0: mit Another Day in Paradise hier um ja, kurz nach 10 nach 18 Uhr und das heißt nur eins.
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0: 18:10 Uhr heißt, ihr kriegt natürlich wieder alles Wichtige rund um die Fußball-Weltmeisterschaft und das auch an den Pausetagen. Denn jetzt, morgen und übermorgen, steht es ja an. Zum einen das Bronzefinale und auch das endgültige Finale. Argentinien und Spanien stehen im Finale. Am Sonntag um 21 Uhr wird das Spiel ausgetragen in New Jersey. Ein Fun Fact. Die tragen das mal eben im größten WM-Stadion aus mit über 80.000 Sitzplätzen. Das heißt wirklich einige Zuschauer. Ein Streitthema, auch die Halbzeitshow. Die soll länger als die normale Halbzeit gehen. Also die normale Halbzeit ist ja 15 Minuten lang. Die Halbzeitshow aber geplant auf 20 bis 30 Minuten. Also da wird jetzt stark rumdiskutiert. Da kann man auf jeden Fall gespannt sein. Außerdem gibt es jetzt vor dem WM-Finale noch Sorgen wegen einer Rauchwolke, die von den Waldbränden in Kanada bis in den Großraum New York gezogen ist. Die schlechte Luftqualität, die führte bereits zur Absage eines MLS-Spiels in Chicago. Nach Angaben der Behörden sollen jedoch starke Regenfälle und eine Kaltfront den Rauch bis Sonntag weitgehend aus der Region verdrängen. Aktuell ist das Finale im MetLife Stadium deshalb nicht gefährdet. Die Wetterlage wird aber weiter beobachtet. Wer sich ebenfalls angekündigt hat für das Endspiel, das ist US-Präsident Donald Trump. Der wird wahrscheinlich dann vor Ort sein. Außerdem, jetzt vor dem WM-Finale, hat sich nochmal ein ehemaliger deutscher Fußballspieler gemeldet. Und zwar Mats Hummels, der aktuell ja als TV-Experte aktiv ist. Und er glaubt, dass das erste Tor bei dem Finale entscheidend sein wird. Sollte Spanien in Führung gehen, werde die Mannschaft Argentinien seiner Einschätzung nach nicht mehr zurück ins Spiel kommen lassen. Aber zum Glück müssen wir auch nicht mehr lange warten. Morgen Abend das Bronzefinale um 23 Uhr Frankreich gegen England und am Sonntag dann endlich das Finale um 21 Uhr Spanien gegen Argentinien zu sehen auf ZDF und Magenta TV. Alle Spiele, alle Tore und alles Wichtige, damit ihr bei der nächsten Mittagspause auch schön mitreden könnt oder jetzt am Wochenende. Denn die nächste Antenne WM-Ticker, den gibt es dann am Montag wieder. Und da steht es dann fest. Der Finalist bzw. der Weltmeister.
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1: Ich bin Paul Kalmund. Einen schönen guten Tag. Das Verwaltungsgericht Koblenz hat einen Eilantrag gegen die Baugenehmigung für die Freiluft-Eventfläche Evergreen in Schwollen abgelehnt. Ein Anwohner hatte sich gegen die im Juni erteilte Baugenehmigung gewandt und unzumutbaren Lärm befürchtet. Das Gericht lehnte den Eilantrag jetzt ab. Nach Ansicht der Richter sind die Erfolgsaussichten des Widerspruchs offen. Deshalb entschieden sie auf Grundlage einer Interessenabwägung. Das Gericht verweist darauf, dass auf der Eventfläche pro Jahr höchstens 5 Veranstaltungen stattfinden dürfen. Für dieses Jahr ist nach Angaben des Gerichts nur noch eine Veranstaltung am 22. August geplant. Gegen den Beschluss kann Beschwerde beim Oberverwaltungsgericht Rheinland-Pfalz eingelegt werden. Nach dem versuchten Tötungsdelikt in Wörstadt sucht die Polizei weitere Zeugen. Nach der Tat am 10. Juli hielten mehrere Personen mit einem Auto an der Stelzer Straße an und leisteten Erste Hilfe. Die Ermittler bitten diese Ersthelfer sowie weitere Zeugen, die den flüchtenden Täter oder die Helfer beobachtet haben, sich bei der Kriminalpolizei Mainz zu melden. Nach Angaben der Ermittler sprechen die Ersthelfer möglicherweise kein oder nur wenig Deutsch. Deshalb wurde der Zeugenaufruf zusätzlich in englischer Sprache veröffentlicht. Vergangenen Freitag soll der Mann eine 38-jährige Frau in ihrer Wohnung aus bislang ungeklärten Gründen mit einem Messer schwer verletzt haben. Die Frau konnte die Wohnung gemeinsam mit ihrer volljährigen Tochter verlassen und Hilfe verständigen. Nach Angaben der Polizei besteht für die 38-Jährige derzeit keine Lebensgefahr. In Birkenfeld können Bürger ihr Grüngut ab sofort an einer neuen Annahmestelle am Ulmenhof abgeben. Die neue Annahmestelle wird zwar erst am 1. August offiziell eröffnet, Grüngut und Gartenabfälle können aber bereits jetzt täglich außer an Sonn- und Feiertagen angeliefert werden. Der neue Sammelplatz am Ulmenhof ersetzt künftig den bisherigen Grüngutplatz am Steinertsweg. Private Haushalte können ihr Grüngut kostenlos abgeben. Für Gewerbetreibende, öffentliche Einrichtungen sowie Dienstleister ist die Entsorgung kostenpflichtig. Während einer Übergangszeit bleibt der bisherige Grüngutplatz noch bis Ende August geöffnet. Die Polizei hat an der A61

0: Bei Gaubickelheim einen Autofahrer unter Drogeneinfluss gestoppt. Gestern kontrollierten Beamte den 22-Jährigen an der Anschlussstelle Gaubickelheim. Dabei stellten sie Anzeichen auf Drogeneinfluss fest. Ein Vortest verlief positiv. Der Mann gab außerdem an, gemeinsam mit seinen beiden Mitfahrern im Urlaub Drogen konsumiert zu haben. Die Polizei ordnete daraufhin eine Blutprobe an. Da der 22-Jährige keinen festen Wohnsitz in Deutschland hat, musste er zur Sicherung des Bußgeldverfahrens eine Sicherungsleistung hinterlegen.
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2: Der DAX hat sich zum Wochenschluss am Freitag kaum verändert. Am Nachmittag notiert der Deutsche Leitindex bei rund 24.810 Punkten und liegt damit minimal im Minus. Belastet wird der Markt vor allem von schwachen Vorgaben der US-Technologiebörsen und einer zurückhaltenden Stimmung vor dem Wochenende. Zu den größten Gewinnern im DAX zählen heute Rheinmetall, E.ON und Bayer. Am Ende der Kursliste stehen die Deutsche Bahn, Scout24 und die Commerzbank. Der Euro hält sich gegenüber dem Dollar stabil und notiert weiter bei knapp 1,14,4 $. Viele Anleger warten derweil gespannt auf neue Quartalszahlen sowie frische Konjunkturdaten in der kommenden Woche. Aus Frankfurt, Frederik Stübing.
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4: Es wird geblitzt in der nahe Hochstraße in Ida Oberstein. Sonst habt ihr aber Freifahrt auf den Straßen. Falls ihr irgendwas gesehen habt, Blitzer oder auch Staus, gerne alles bei uns melden in der Redaktion. Geht einfach unter den 0671 920 88 88 0. Ich wünsche eine gute und sichere Fahrt.
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4: Der heutige Abend behält noch etwas Regen für uns vor. Die nächsten Tage sehen aber etwas sonniger aus mit Temperaturen, ja, um die 26 Grad herum in der Spitze. Sonst können wir immer mal wieder vereinzelt mit einzelnen Nieselregen oder auch kleineren Regenschauern rechnen in der gesamten Nahregion. Die nächste Woche startet dann aber trocken und sonnig, aber nur mit Temperaturen auch da, um die 25 Grad, also relativ kühl.
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4: Ich hoffe, ihr hattet einen wunderbaren Freitag und seid, wenn möglich, alle schon im Feierabend. Und dem Rest wünsche ich noch ein gutes Durchhalten. Und natürlich unterstützen wir hier bei der Antenne immer tatkräftig mit guter Musik. Und da habe ich jetzt in der nächsten halben Stunde die besten Hits mit dabei. Wir haben Pink, wir haben Olly Murs, wir haben Harry Styles, Whitney Houston, Justin Bieber, Rihanna featuring Calvin Harris mit We Found Love oder auch Katy Perry mit im Gepäck mit Band-Aids.
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1: Ich bin Paul Kalmund. Einen schönen guten Tag. Schwollen darf Eventfläche Evergreen vorerst bauen. Außerdem in den regionalen Nachrichten um 20:30. Zeugenaufruf nach versuchtem Tötungsdelikt in Wörstadt. Birkenfeld bekommt eine neue Grüngut-Annahmestelle. Und Polizei stoppte Autofahrer unter Drogeneinfluss bei Gaubigelheim.
0: Und jetzt das Neueste aus Deutschland und der Welt.
2: Ich bin Dirk Zeitler. Privat im Glück, politisch unter Druck. Für Jens Spahn wackelt der Posten des Unionsfraktionsvorsitzenden, nachdem er und sein Mann die Hilfe einer Leihmutter in den USA in Anspruch genommen haben. Nach Rücktrittsforderungen aus der CDU legte Spahn seine Zukunft im Amt in die Hände der Abgeordneten. Bundeskanzler Merz kündigte an, dass sich die CDU-Spitze mit dem Thema befassen werde. In Deutschland gibt es laute Kritik, weil Leihmutterschaft hier verboten ist. Deutschland und Frankreich rücken bei der Sicherheitspolitik noch enger zusammen. Bundeskanzler Merz und Frankreichs Präsident Macron haben eine vertiefte Zusammenarbeit vereinbart, auch bei der nuklearen Abschreckung.
3: Merz spricht von einem neuen gemeinsamen Weg. Deutschland und Frankreich stünden gerade in diesen Zeiten eng zusammen. Und das sei für beide Länder von unschätzbarem Wert. Eine Schlüsselrolle spiele dabei auch die weitere Unterstützung der Ukraine. Gleichzeitig bleibt die neue Partnerschaft nicht nur ein politisches Signal. Deutschland macht erstmals bei einer französischen Nuklearübung mit. Dafür haben deutsche und französische Kampfjets bereits gemeinsam trainiert. Die Zusammenarbeit soll die Sicherheit in Europa zusätzlich stärken. Zoe Tassovali, Nachrichtenredaktion.
2: Vor der schleswig-holsteinischen Ostseeküste ist möglicherweise erneut ein Buckelwal unterwegs. Das Deutsche Meeresmuseum hat 2 Sichtungsmeldungen erhalten. Ob es sich tatsächlich um das Tier handelt, das zuletzt vor Dänemark beobachtet wurde, ist allerdings noch unklar.
4: Die Sichtungen stammen aus dem Bereich vor Heiligenhafen. Nach Angaben des Deutschen Meeresmuseums reicht die Qualität der Fotos und Videos zwar nicht für eine eindeutige Bestimmung aus, Größe und Erscheinungsbild würden aber für einen Buckelwal sprechen. Vor der dänischen Ostseeküste war in den vergangenen Wochen immer wieder ein offenbar krankes Tier beobachtet worden. Die Behörden dort riefen dazu auf, Abstand zu halten. Im Frühjahr hatte die Rettungsaktion für den Timmy genannten Buckelwal für Schlagzeilen gesorgt. Das Tier war später tot aufgefunden worden. Thomas Bleskin, Nachrichtenredaktion.
2: Ein starkes Erdbeben hat Südmexiko erschüttert und war auch im Nachbarland Guatemala zu spüren. Nach Angaben der US-Erdbebenwarte ereignete sich das Beben der Stärke 7,3 rund 48 Kilometer vor der mexikanischen Pazifikküste. Eine Tsunami-Warnung wurde herausgegeben. Die Menschen wurden aufgerufen, sich von der Küste fernzuhalten.
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1: Ich bin Paul Kalmund. Einen schönen guten Tag. Das Verwaltungsgericht Koblenz hat einen Eilantrag gegen die Baugenehmigung für die Freiluft-Eventfläche Evergreen in Schwollen abgelehnt. Ein Anwohner hatte sich gegen die im Juni erteilte Baugenehmigung gewandt und unzumutbaren Lärm befürchtet. Das Gericht lehnte den Eilantrag jetzt ab. Nach Ansicht der Richter sind die Erfolgsaussichten des Widerspruchs offen. Deshalb entschieden sie auf Grundlage einer Interessenabwägung. Das Gericht verweist darauf, dass auf der Eventfläche pro Jahr höchstens 5 Veranstaltungen stattfinden dürfen. Für dieses Jahr ist nach Angaben des Gerichts nur noch eine Veranstaltung am 22. August geplant. Gegen den Beschluss kann Beschwerde beim Oberverwaltungsgericht Rheinland-Pfalz eingelegt werden. Nach dem versuchten Tötungsdelikt in Wörstadt sucht die Polizei weitere Zeugen. Nach der Tat am 10. Juli hielten mehrere Personen mit einem Auto an der Stelzer Straße an und leisteten Erste Hilfe. Die Ermittler bitten diese Ersthelfer sowie weitere Zeugen, die den flüchtenden Täter oder die Helfer beobachtet haben, sich bei der Kriminalpolizei Mainz zu melden. Nach Angaben der Ermittler sprechen die Ersthelfer möglicherweise kein oder nur wenig Deutsch. Deshalb wurde der Zeugenaufruf zusätzlich in englischer Sprache veröffentlicht. Vergangenen Freitag soll der Mann eine 38-jährige Frau in ihrer Wohnung aus bislang ungeklärten Gründen mit einem Messer schwer verletzt haben. Die Frau konnte die Wohnung gemeinsam mit ihrer volljährigen Tochter verlassen und Hilfe verständigen. Nach Angaben der Polizei besteht für die 38-Jährige derzeit keine Lebensgefahr. In Birkenfeld können Bürger ihr Grüngut ab sofort an einer neuen Annahmestelle am Ulmenhof abgeben. Die neue Annahmestelle wird zwar erst am 1. August offiziell eröffnet, Grüngut und Gartenabfälle können aber bereits jetzt täglich außer an Sonn- und Feiertagen angeliefert werden. Der neue Sammelplatz am Ulmenhof ersetzt künftig den bisherigen Grüngutplatz am Steinertsweg. Private Haushalte können ihr Grüngut kostenlos abgeben. Für Gewerbetreibende, öffentliche Einrichtungen sowie Dienstleister ist die Entsorgung kostenpflichtig. Während einer Übergangszeit bleibt der bisherige Grüngutplatz noch bis Ende August geöffnet. Die Polizei hat an der A61 bei Gaubickelheim einen Autofahrer unter Drogeneinfluss gestoppt. Gestern kontrollierten Beamte den 22-Jährigen an der Anschlussstelle Gaubickelheim. Dabei stellten sie Anzeichen auf Drogeneinfluss fest. Ein Vortest verlief positiv. Der Mann gab außerdem an, gemeinsam mit seinen beiden Mitfahrern im Urlaub Drogen konsumiert zu haben. Die Polizei ordnete daraufhin eine Blutprobe an. Da der 22-Jährige keinen festen Wohnsitz in Deutschland hat, musste er zur Sicherung des Bußgeldverfahrens eine Sicherungsleistung hinterlegen.
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1: Ich bin Dirk Zeitler. Privatem Glück, politisch unter Druck. Für Jens Spahn wackelt der Posten des Unionsfraktionsvorsitzenden, nachdem er und sein Mann die Hilfe einer Leihmutter in den USA in Anspruch genommen haben. Nach Rücktrittsforderungen aus der CDU legte Spahn seine Zukunft im Amt in die Hände der Abgeordneten.
2: Das geht gar nicht, meint Daniel Peters, CDU-Landeschef in Mecklenburg-Vorpommern. Jens Spahn habe sich mit der Leihmutterschaft in den USA in voller Absicht über deutsches Recht hinweggesetzt. Deshalb, so Peters im Bild-Interview, sei Spahn als Vorsitzender der Unionsfraktion nicht mehr tragbar. Die CDU stehe für Glaubwürdigkeit und Klarheit, gerade in sensiblen ethischen Fragen. Und Spahn habe eine besondere Vorbildfunktion in der Partei. Peters ist Mitglied im CDU-Bundesvorstand und führt gerade einen Landtagswahlkampf. Thomas Thonfeld, Nachrichtenredaktion.
1: Deutschland und Frankreich rücken bei der Sicherheitspolitik noch enger zusammen. Bundeskanzler Merz und Frankreichs Präsident Macron haben eine vertiefte Zusammenarbeit vereinbart. Es gehe um konventionelle Fähigkeiten, weitreichende Präzisionsschläge und Raketenabwehr, um die Eskalationsmöglichkeiten unterhalb der nuklearen Schwelle zu erhöhen, heißt es in einem Papier des deutsch-französischen Verteidigungs- und Sicherheitsrates. Vor der schleswig-holsteinischen Ostseeküste ist möglicherweise erneut ein Buckelwal unterwegs. Das Deutsche Meeresmuseum hat zwei Sichtungsmeldungen erhalten. Ob es sich tatsächlich um das Tier handelt, das zuletzt vor Dänemark beobachtet wurde, ist allerdings noch unklar.
3: Die Sichtungen stammen aus dem Bereich vor Heiligenhafen. Nach Angaben des Deutschen Meeresmuseums reicht die Qualität der Fotos und Videos zwar nicht für eine eindeutige Bestimmung aus, Größe und Erscheinungsbild würden aber für einen Buckelwal sprechen. Vor der dänischen Ostseeküste war in den vergangenen Wochen immer wieder ein offenbar krankes Tier beobachtet worden. Die Behörden dort riefen dazu auf, Abstand zu halten. Im Frühjahr hatte die Rettungsaktion für den Timmy genannten Buckelwal für Schlagzeilen gesorgt. Das Tier war später tot aufgefunden worden. Thomas Bleskin, Nachrichtenredaktion.
1: Ein starkes Erdbeben hat Südmexiko erschüttert und war im Nachbarland Guatemala ebenfalls zu spüren. Nach Angaben der US-Erdbebenwarte ereignete sich das Beben der Stärke 7,3 rund 48 Kilometer vor der mexikanischen Pazifikküste. Eine Tsunami-Warnung wurde herausgegeben. Die Menschen wurden aufgerufen, sich von der Küste fernzuhalten.
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